Man Günstern und Hüth. Präsentiert werden historische und aktuelle Fotografien aus Marne und Umgebung, die die Entwicklung der Region in den vergangenen 100 Jahren dokumentieren. Die Ausstellung basiert auf dem umfangreichen Fotoarchiv Man Günstern und Hüth, das laufend erweitert wird. Besucher können vor Ort auch digital im Archiv stöbern. Der Eintritt ist frei, eine Anmeldung ist nicht erforderlich. Die Ausstellung ist bis zum 16. August zu sehen.

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3: Von April bis Oktober lädt das Museum Haus Peters in Tetenbühl jeden Donnerstag um 14 Uhr zu einem kurzen Sondervortrag ein. Unter dem Titel Tag im Bilderbuchdorf Tetenbühl erfahren Besucher Wissenswertes über die Dorfgeschichte, die Kirche und das historische Haus Peters. Die Vorträge bieten einen kompakten Einblick in die Geschichte des Ortes und eignen sich ideal für Gäste, die das Bilderbuchdorf näher kennenlernen wollen. Die Teilnahme ist kostenfrei, eine Anmeldung ist nicht erforderlich. Weitere Informationen gibt es unter bilderbuchdorf-tetenbühl.com. Am Samstag, den 27. Juni, wird der Kulturhof in Itzehoe zur Bühne für junge Spitzentalente. Beim Vierländer-Konzert von Jugend musiziert präsentieren ab 16 Uhr BundespreisträgerInnen und Bundespreisträger aus Schleswig-Holstein, Hamburg, Niedersachsen und Mecklenburg-Vorpommern Ausschnitte aus ihren Wettbewerbsprogrammen. Auf dem Programm stehen unter anderem Werke von Bach, Händel und Ewald. Die jungen Musikerinnen und Musiker gehören zu den erfolgreichsten Nachwuchstalenten Deutschlands. Das Konzert wird außerdem von NDR Kultur aufgezeichnet. Der Eintritt ist frei, um Spenden wird gebeten, eine Anmeldung ist nicht erforderlich. Filmclub Heide zeigt am Montag, den 6. Juli, die dänische Liebeskomödie Bella Roma, Liebe auf Italienisch. Der Film erzählt die Geschichte eines Ehepaars, das anlässlich seines 40. Hochzeitstags nach Rom reist und dort von Erinnerungen an vergangene Träume und alten Lieben eingeholt wird. Vor der Kulisse der italienischen Hauptstadt entfaltet sich eine humorvolle und zugleich bewegende Geschichte über Liebe, Nostalgie und neue Perspektiven. Im Anschluss sind die Besucher zu einem Weintreff im Kinofoyer eingeladen. Die Vorstellung beginnt um 19.30 Uhr. Tickets gibt es online unter kino-heide.de sowie an der Kinokasse. Der Eintritt ist kostenpflichtig.

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3: Im Rahmen des Literatursommers Schleswig-Holstein ist der Autor Malte Borsdorf am Samstag, den 18. Juli, zu Gast in Garding. Die Lesung beginnt um 15 Uhr im Kulturhaus Altes Rathaus. Einlass ist ab 14.30 Uhr. Borsdorf liest aus seinem aktuellen Roman Frau Schebasta räumt die Welt auf. Darin begleiten zwei Jugendliche eine Bombenentschärferin bei ihrer Arbeit und geraten in eine Geschichte, die sich mit den Folgen von Krieg und den Hinterlassenschaften des Zweiten Weltkriegs beschäftigt. Der Eintritt kostet 8 Euro. Karten gibt es im Vorverkauf im Kulturhaus Altes Rathaus in Garding. Reservierungen sind außerdem telefonisch unter 048 62 20 19 975 möglich.
4: 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Intritt kostet 1 Euro. 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
3: Am Donnerstag, den 30. Juli, gastiert das Gypsy-Tango-Trio Zigan im Kultur- und Bürgerhaus Marne. Das Ensemble aus Argentinien verbindet Tango, Jazz und osteuropäische Roma-Musik zu einem ebenso leidenschaftlichen wie emotionalen Konzerterlebnis. Mit Gesang, Instrumentalmusik erzählen die Musiker Geschichten von Sehnsucht, Freiheit und Lebensfreude. Zwischen Lagerfeuerromantik und argentinischer Melancholie. Das Konzert beginnt um 19.30 Uhr. Der Eintritt kostet 25 Euro. Karten gibt es im Vorverkauf unter kph-marne.de sowie in der Touristinfo Marne.

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3: Am Sonntag, den 26. Juli, lädt das Kultur- und Bürgerhaus Manne zu einer besonderen Lesung ein. Unter dem Titel Gewebte Worte liest die gebürtige Mannerin Inge Millich aus ihren Tagebüchern, Gedichten und autobiografischen Texten. Die Autorin erzählt von ihrer Kindheit in der Nachkriegszeit, von Familienleben mit 6 Geschwistern und davon, wie das Schreiben über viele Jahre zu ihrem persönlichen Ausdrucksmittel wurde. Die Lesung findet im Rahmen der Ausstellung im Mann Günstern und Hüt statt. Beginn ist um 16 Uhr, der Eintritt kostet 7 Euro. Karten gibt es im Kultur- und Bürgerhaus Manne unter kba-manne.de sowie in der Tourisinfo Manne. Im Juli dreht sich im Museum Haus Peters in Tetenbüll alles ums kreative Zeichnen. Vom 21. bis 27. Juli werden verschiedene Kurse und Workshops angeboten, von den Grundlagen des Zeichnens über Perspektive und Handlettering bis hin zum Tagesworkshop Illustriertes Reisetagebuch. Die Angebote richten sich an Einsteiger und Fortgeschrittene und können einzeln oder als komplette Kursreihe gebucht werden. Die Teilnahme ist kostenpflichtig. Informationen zu den Kursgebühren und die Anmeldung gibt es unter kielerkupa.de.
4: The Black Rider ist eine Tragödie aus dem Hause Robert Wilson. Wenn die Liebe von der Treffsicherheit zweier Jägersleut abhängt, dann braucht der unsichere Schütze etwas Hilfe. Die holt er sich beim Teufel höchst selbst und geht damit einen natürlich gefährlichen Pakt ein. The Black Rider ist am Sonntag, den 5. Juli, um 19 Uhr in der Niebüller Stadthalle zu sehen. Karten bekommt ihr auf sh-landestheater.de und an den bekannten Vorverkaufsstellen.

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2: Von Rollern, die aus Eiern schlüpfen, und Vampiren, die Blut spenden. Wenn Kinder ihrer Fantasie freien Lauf lassen, kommen dabei die verrücktesten Geschichten heraus. 58 dieser Geschichten wurden jetzt im Mitmachprojekt Erzähle uns deine Geschichte gesammelt und am 22. Juni als Buch vorgestellt. Der Mitinitiatorin und Meldorfer Autorin Petra Winter kam die Idee zu dem Projekt, als sie selbst vor einiger Zeit Geschichten für Kinder gelesen hat.
3: Und ich habe als Kind selber gerne geschrieben und habe gedacht, vielleicht sollte man doch mal Kinder schreiben lassen. Ich sehe Kinder immer mit ihren iPads, iPhones und ich habe gedacht, liest eigentlich jemand noch mal ein Buch oder schreibt vielleicht selber mal ein bisschen was?
2: Die Antwort lautet ja. Insgesamt sind 191 Geschichten von Kindern der 4. Klasse an 9 Dithmarscher Schulen entstanden. Die wurden dann von Petra Winter zusammen mit den anderen Autorinnen Frauke Sattler, Susanne Brückmann und Anja Simon gelesen und zu dem fertigen Buch zusammengestellt. Eine der Geschichten stammt von Eva. Sie ist 9 Jahre alt und geht in Dellstedt zur Schule. In ihrer Geschichte geht es um das Mädchen Tara, das den Weg zur Drachenwelt herausfindet und die Welt rettet.
4: Ich habe mir so überlegt, wir haben so ein Thema gehabt. Zuerst schon, wenn wir Freistunden haben in Deutsch, dass wir dann Geschichten schreiben dürfen. Und dann habe ich schon meine erste Geschichte zu Ende geschrieben und dann habe ich die nächste angefangen. Und ich wollte was mit Drachen machen und halt von meinem Vater, der war in Disneyland. Und dann habe ich auch noch davon halt was ausgesucht, dass da auch noch sowas dazu kommt.
2: Das fertige Buch wurde jetzt an die Kinder und ihre Lehrkräfte verschenkt und kann gegen eine Schutzgebühr bei Boyens Medien am Wulf-Isebrand-Platz erworben werden.

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4: Eroberung. De hele Welt liegt in uns Hand. Min hüllt in Galaxie S, ob City will boon wie Stadt, Land, Fluss, spielen uns Leben, blocken wie Facebook, pennen uns zu Nöderkonten in I follow you. De hele Welt flüht wireless in Bett, an Schreibtisch, ob de Stroh sind wie online, sind jo so, Internet in Café, schlabbern den Olé, sammeln Frün und punkten mit Payback. Schimmer jünger waren de Surfer, de linke Doom steckt in Mund, de rechte wischt über Display, hey, null Problemo. Ich krütz dör dat 3xW erober den Space, mein Video hat 100 Klicks, Santiano hat mehr, but I don't care, bin ein Pirat und enter den Haken.
3: Wenn Sie jetzt mehr von Bärbel Wolfmeier lesen wollen, dann sei Ihnen Ihr neues Buch Dick Shop in Overknee Stiletto Staveln ans Herz gelegt.

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3: Am Mittwoch, dem 15. Juli, zeigt der Filmclub Heide das schwedische Drama Wie im Himmel. Im Mittelpunkt steht ein weltberühmter Dirigent, der nach einem Zusammenbruch in sein Heimatdorf zurückkehrt und dort die Leitung eines Chores übernimmt. Durch die Kraft der Musik findet er nicht nur den Zugang zu den Menschen der Gemeinde, sondern auch zu sich selbst. Der preisgekrönte Film erzählt eine bewegende Geschichte über Gemeinschaft, Hoffnung und die verbindende Kraft der Musik. Die Vorstellung beginnt um 19.30 Uhr und findet in Kooperation mit dem Schleswig-Holstein Musikfestival statt. Tickets sind online unter kino-heide.de und an der Kinokasse erhältlich. Der Eintritt ist kostenpflichtig.
4: Moin Moin, hier ist Bernd Pertun vom Meldorfer Kulturbonsche. Der Kulturbonsche findet statt von Mai bis August und ist ein Pop-up-Konzert an verschiedenen Orten der Meldorfer Innenstadt. Der nächste Kulturbonsche findet statt am 1.7. auf dem Rathausplatz in Meldorf. Zu sehen ist das Ballett des Schleswig-Holsteinischen Landestheaters und Rainer Martens mit plattdeutschen Dötjes und Liedern. Herzlich willkommen.
3: Blues, Geschichten und jede Menge Humor gibt es am Samstag, den 8. August im Kulturenbürgerhaus Marne. Musiker Ignaz Netzer präsentiert seine Konzertlesung, wie die Katzen auf den Blues kamen, und erzählt aus seinem Leben als Bluesmusiker sowie von seinen Reisen in den Süden der USA. Neben unterhaltsamen Anekdoten und Auszügen aus seinem Roman bringt Netzer natürlich auch seine Gitarre mit und spielt live den Blues. Beginn ist um 19.30 Uhr, der Eintritt kostet 20 €, Karten sind unter kph-marne.de und in der Tourist-Info Marne erhältlich.

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2: Von der größten kommunalen Krise seit Gründung der Bundesrepublik spricht Dithmarschens Kreispräsidentin Ute Borwig-Detlefs. Beim Aktionstag Kommunen am Limit am Montag haben bundesweit Kommunen auf die angespannte Finanzlage aufmerksam gemacht. Im Kreistagssitzungssaal in Heide sind verschiedenste Personen aus den Ämtern und Rathäusern Dithmarschens zusammengekommen, um ein Zeichen zu setzen. Ganz vorne mit dabei, Dithmarschens Landrat Torben Schütt.
3: Man merkt es, wenn man einen Termin im Krankenhaus braucht. Man merkt es, wenn man ins Freibad möchte und das Freibad geschlossen wird. Man merkt es auch auf der Straße, wenn man durchs Schlagloch fährt. All das sind Auswirkungen dessen, dass die Kommunen nicht die Mittel haben, um ihre Aufgaben erfüllen zu können. Und deswegen haben wir uns heute hier getroffen, um das nochmal zum Ausdruck zu bringen, dass wir am Limit sind. Die Kommunen in Deutschland sind am Limit. Sie sind hochdefizitär mit 30 Milliarden Euro im Jahr. Und das kann so nicht weitergehen. Und deswegen brauchen wir die Unterstützung vom Land und vom Bund.
2: Laut dem Landrat ist das Ungleichgewicht zwischen den Aufgaben, die die Kommunen von der Bundes- und Landespolitik vorgesetzt bekommen, und den dafür bereitstehenden Mitteln zu groß. Zu wenig Geld für zu viele Aufgaben. Der Appell:
3: Was wir brauchen, ist echten Bürokratieabbau. Wir brauchen weniger Aufgaben und wir brauchen den Bund und das Land dabei, uns auch richtig finanziell auszustatten.
2: Ebenfalls vor Ort waren die drei Landtagsabgeordneten aus dem Kreis Dithmarschen: FDP-Politikerin Anne Rieke und ihre CDU-Kollegen Volker Nielsen und Andreas Hein. Mit letzterem haben wir auch nochmal gesprochen. Er sagte uns, dass er den Appell der Kommunen an Bundes- und Landespolitik gut nachvollziehen kann, auch weil Andreas Hein selbst neben dem Landtagsmandat auch Mitglied der Heider Ratsversammlung ist.
4: Allerdings, wenn man in Kiel als Abgeordneter unterwegs ist, dann stellt man eben aber auch fest, dass das Land Schleswig-Holstein verdammt viel für die Kommunen tut. Es gibt kein Land, was so viel Geld im Moment zur Verfügung steht für die Kommunen. Es ist eben gerade angesprochen worden, gerade auch bei der Eingliederungshilfe, beim offenen Ganztag. Also die 62,5%, die wir von den Investitionsmitteln zur Verfügung stellen, das ist wirklich so, dass kein Land so viel ausgibt wie wir. Und es ist gut, dass wir das tun, weil es muss bei den Kommunen eben auch ankommen, und deswegen sorgen wir auch dafür.
2: Andreas Hein möchte gerne als Land mit den Kommunen zusammen mehr Druck auf den Bund ausüben. Schließlich hat auch das Land Zwänge und Ausgaben, denen es unterliegt. Zum gemeinsamen Foto vor dem Kreishaus in Heide standen bereits alle zusammen, um zu sagen, so kann es nicht weitergehen.

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4: Das perfekte Gedicht. Wenn rosarote Wolken Schirme trägen, die klapperstorchte Lüttenkinder bringt und Pippi Langstrumpf kann sie gut beträgen, die sind wohl nicht an Horizont versinkt. Wenn über, inner, neben, in der Mitte tu glicken, tiet ich bin und mi gelingt, dat söben strick ich doll, ob mine Schnitten wie Konfitüre se tun blieben dwingt. Denn schrieb ich ein Gedicht, dat so vollkommen, dat jed ein, de dat les ganz hin und weg is. Dat perfekte Gedicht. Dit is it nicht.
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2: An einem Morgen um 4:30 Uhr.

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3: Im Kultur- und Bürgerhaus Mahne ist im Backensraum noch bis zum 12. Juli die Ausstellung Stille von Achim Schmacks zu sehen. Die Arbeiten des Künstlers setzen sich mit der Wahrnehmung von Ruhe in einer zunehmend lauten Welt auseinander. Für Schmacks ist Stille kein Mangel, sondern eine Quelle von Energie und innerer Konzentration. Seine Bildwelten greifen diesen Gedanken auf und übersetzen ihn in reduzierte atmosphärische Komposition. Im Zentrum der Ausstellung steht die Idee, dass Stille den Blick nach innen lenkt und dadurch neue Perspektiven auf das Alltägliche eröffnet. Achim Schmacks lebt und arbeitet in Düsseldorf und Nordfriesland. Er ist seit 1996 künstlerisch tätig. Weitere Informationen gibt es online unter kbh-mahne.de. Am Montag, den 22. Juni, lädt die Tourismuszentrale St. Peter-Ording um 20 Uhr zu einem spannenden Vortrag ins Dünhus an der Erlebnispromenade ein. Unter dem Titel Abenteuerforschungsschiff berichtet der Meeresgeologe Prof. Dr. Sebastian Kastel von seinen Einsätzen auf Forschungsschiffen rund um den Globus. Darum geht es um die Erforschung der Weltmeere, moderne Unterwassertechnik und den Alltag an Bord. Der Eintritt kostet 7 Euro, Schüler und Schülerinnen, Studierende sowie Auszubildende zahlen 1 Euro. Mitglieder der Schleswig-Holsteinischen Universitätsgesellschaft haben freien Eintritt. Tickets sind online im Erlebnisshop von St. Peter-Ording erhältlich.
4: Am Samstag, den 18.07.2026 um 12 Uhr bis 22 Uhr und am Sonntag, den 19.07.2026 um 11 Uhr bis 19 Uhr gibt es am Schloss Walbeck in Geldern Ritterturniere, Feldschlachten, authentisches Lagerleben mit Gewändern, Feuerküchen und Handwerk, europäische Waren, Musik und Gauklereien und für die Kinder Schmiedevorführungen, Kinderschminken und noch vieles mehr. All das sorgt für eine unvergessliche Zeitreise ins Mittelalter.

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2: Selbstversorgung leicht gemacht. Der Steinzeitpark Dithmarschen in Albersdorf wagt den Versuch. Dort wurde ein Waldgarten neu angelegt. Wer vor dem Steinzeitpark rechts den kleinen Weg einschlägt, erreicht nach ungefähr 5 bis 7 Minuten einen kleinen Garten. Hier werden Pflanzen und Bäume mit essbaren Früchten in einer besonderen Formation angelegt. Bernhard Pfeiffer, Museumspädagoge des Steinzeitparks, erklärt.
3: So ein Waldgarten ist grundsätzlich eine Nachahmung von einem Waldrandgebiet. Und ein Waldrand ist natürlicherweise in unserem Klima, ein Biotop mit der größten Vielfalt. Ne? Wenn man sich vorstellt, im Hintergrund die großen Bäume, dann die mittleren Bäume davor, dann die kleinen Bäume davor, dann kommen die Sträucher, dann die Kräuter, dann die Gräser und so weiter, bis ins Wurzelgemüsekram. Und durch diesen Aufbau bekommen alle Pflanzen gleichwertig Licht. Und wenn dann noch der Boden stimmt, dann kann da eine unglaubliche Vielfalt entstehen.
2: Dieses Konzept des Waldrandes, wie er in der Natur entsteht, kann in einem Garten mit essbaren Pflanzen nachgeahmt werden. Nach dem einmaligen Anbau kann sich der Garten selbst regulieren und ist somit sehr pflegeleicht. Außerdem ermöglicht er eine vielfältige Ernte. Im Waldgarten des Steinzeitparks wurden hierfür unter anderem Kirsch- und Walnussbäume, Pflaumen- und Apfelbäume, Beerensträucher, Kräuter und vieles mehr angepflanzt. Momentan ist der Waldgarten noch von einem Zaun umschlossen. Dieser soll aber nur Tiere draußen halten, bis die Pflanzen groß genug sind, um nicht von ihnen gefressen zu werden. Menschen sind dagegen herzlich willkommen und eingeladen, den Garten zu bewundern, verkündet Rüdiger Kelm vom Steinzeitpark.
4: Unsere Besucherinnen und Besucher, die können gerne in den Waldgarten hineingehen. Wir haben da so ein kleines Drahttor, wenn man möchte. Das kann man leicht zur Seite nehmen. Soll es dann anschließend aber auch, wenn man den Waldgarten verlässt, wieder verschließen. Und da kann man sich also umschauen und man soll auch gerne selber aktiv werden.
2: Aktiv werden bedeutet, dass auch Besucherinnen und Besucher den Garten bepflanzen dürfen. Pfeiffer erklärt, worauf es ankommt.
3: Möglichst heimische Sachen und Sachen, die halt ungeahnt ausbreiten, ne? So wie japanischer Knöterich oder so, das wollen wir jetzt nicht, so ein Zeug. Aber so heimische Sachen, da sollen die Leute gerne was reinpacken, ja.
2: Und für alle, die sich gefragt haben, ob man im Waldgarten auch naschen darf, hat Kelm die erfreuliche Antwort.
4: Ja, das darf man. Es sind dort ja Nüsse, Beeren, dann eben zu den bestimmten Jahreszeiten. Die darf man sich dort auch mitnehmen oder darf sie auch dort vor Ort verköstigen.
2: Also schaut gerne vorbei. Egal ob zum Gärtnern, zum Entspannen oder zum Naschen.
5: Es kommt eine Zeit,

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4: Wie mit Schnacken. Episode 1. Was schallert sich, hey? Dein Shampoo gegen Spliss steigt neben den Duschgel mit Hammer Melis. Und wieder, dein Shaver, dein Peeling, dein Schwamm und Luffer. 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
3: Wenn Sie jetzt mehr von Bärbel Wolfmeier lesen wollen, dann sei Ihnen Ihr neues Buch Dick Shop in Overknee Stiletto Staveln ans Herz gelegt.

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3: Am Samstag, dem 4. Juli, bringt Singer-Songwriter Tim Bensko die Nordseeküste zum Klingen. Im Rahmen seiner Tour Alles nur nicht zurück tritt er beim Haidi 17 Ziele Unplugged Festival auf der Erlebnispromenade rund um den Seebrückenvorplatz in St. Peter-Ording auf. Und das ist kostenfrei. Los geht das Konzert zum Sonnenuntergang. Das Festival wird vom 2. bis zum 5. Juli gehen, kombiniert Live-Musik, Mitmachaktion und spannende Informationen zu Nachhaltigkeit, Meeres- und Küstenschutz, inklusive Streetfood, Loungebereichen und Marktständen für Groß und Klein. Mehr Infos unter stpeterording.de/haidifestival. Am Samstag, den 4. Juli, wird um 11.30 Uhr im Kurort Zingel 21 in Meldorf die Ausstellung Anklänge eröffnet. Gezeigt werden Malerei und Zeichnung von Marianne Gutsche aus Wennbüttel und ihrer Tochter Cornelia Gutsche aus Berlin. Die Werke der beiden Künstlerinnen beschäftigen sich auf unterschiedlicher Weise mit Wahrnehmung, Erinnerung und poetischen Bildwelten. Die Ausstellung läuft bis zum 4. September 2026. Der Eintritt zur Eröffnung ist frei, eine Anmeldung ist nicht erforderlich. Veranstaltungsort ist der Zingel 21 in der Zingelstraße 21 in Meldorf.

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2: In dieser Woche wird in Schleswig-Holstein, Deutschland und europaweit geblitzt und kontrolliert. Die Landespolizei Schleswig-Holstein beteiligt sich an der koordinierten Kontrollwoche zum Thema Speed. Bis zum 19. April setzt die Landespolizei einen Schwerpunkt auf die Überwachung von Geschwindigkeit und Aggressionsdelikten im Straßenverkehr. Von Montag bis Sonntag führen die Polizeidirektionen des Landes verstärkte Verkehrskontrollen durch. Die Überwachung erfolgt durch den Einsatz von Videofahrzeugen, mobilen und stationären Geschwindigkeitsmessanlagen. Die örtlichen Schwerpunkte liegen in Bereichen, in denen Personen in besonderer Weise geschützt werden müssen. Das sind etwa Bereiche von Kindergärten, Schulen oder Krankenhäusern, sowie Seniorenheime, Fußgängerüberwege und Bushaltestellen. Auch Baustellen oder andere Bereiche, in denen aufgrund von Gefahrensituationen Geschwindigkeitsreduzierungen durch die Verkehrsbehörde angeordnet worden sind, werden verstärkt überwacht. Dabei setzt die Landespolizei seit 2016 nicht mehr auf einen singulären Aktionstag im Stil eines Blitzermarathons. Für die Landespolizei hat es sich bewährt, eine Woche lang in der Fläche an verschiedenen unterschiedlichen Stellen zu kontrollieren. Aggressives Drängeln und Abstandsuntersuchungen können zum Beispiel durch den Einsatz von Videofahrzeugen nachgewiesen werden. Die Landespolizei setzt auf den Kontrolldruck und die damit verbundenen Strafen, aber auch auf Sensibilisierung. Kernbotschaft in den Gesprächen mit Verkehrsteilnehmern: Der eigene Zeitdruck ist keine Entschuldigung für respektloses Verhalten gegenüber den anderen. Nicht angepasste oder überhöhte Geschwindigkeit ist bei schweren Verkehrsunfällen eine Hauptunfallursache. Die Höhe der Geschwindigkeit entscheidet oftmals über die Schwere der Unfallfolgen. Die Überwachung der Einhaltung der zulässigen Höchstgeschwindigkeit ist ein Schwerpunkt der polizeilichen Verkehrsüberwachung. Die europaweit abgestimmten Roadpol-Kontrollwochen werden ergänzend zu den Kontrollen zur allgemeinen Verkehrsüberwachung im täglichen Dienst durchgeführt.

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2: Helga Stemmer. 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

Am Samstag, den 27. 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Die Gäste erwartet ein Frühstück mit regionalen Spezialitäten und anschließend ein geführter Naturspaziergang durchs Wattenmeer. 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
2: Ein netter Nachbar, der die Blumen gießt, sich ums Haus oder die Wohnung kümmert und vielleicht auch mal einkaufen geht, wenn man ihn darum bittet. Das ist schon was Feines. Wenn das allerdings plötzlich jemand ungefragt macht, so wie beispielsweise der unbekannte Stalker in Der Nachbar, dem gleichnamigen neuen Psychothriller von Sebastian Fizek, dann kann man schon mal schnell in Panik kommen. Hilke Michael verrät euch mehr.
3: Die ehemalige Strafverteidigerin Sarah Wolf leidet unter Monophobie, also der Angst, allein zu sein. Seit der Blitzscheidung von ihrem als Mörder rechtskräftig verurteilten Ehemann betreibt sie einen Kiosk und wohnt mit ihrer Teenager-Tochter in einer Berliner Neubausiedlung.
4: Abgesehen von den unterschiedlichen, meist pastellfarbenen Anstrichen, ähnelten sich die Bauten wie eineiige Zwillingsgeschwister. Alle hatten neben dem Erdgeschoss nur eine obere Etage, über die sich ein mit roten Ziegeln ausgestattetes Satteldach spannte. Bei jedem erreichte man den seitlichen Eingang nach einem kurzen Weg durch den kleinen Vorgarten.
3: Haus und Kiosk sind gut gesichert, aber trotzdem verschafft sich jemand Zugang, gießt Sarahs Blumen, montiert ihr ein Nachtlicht und füllt ihr den Kühlschrank auf. Sarah informiert die Polizei, aber die hat kein Verständnis für ihre Panik.
5: Nur damit ich es nicht falsch verstehe, Frau Wolf. Sie haben uns gerufen, weil jemand für Sie eingekauft hat? Um Ihren Kühlschrank zu füllen?
4: Sarah seufzte. Es ist nicht der erste Vorfall dieser Art. Ach, hat etwa noch jemand in Ihrer Abwesenheit Staub gesaugt?
3: Die Lage spitzt sich aber weiter zu, als Sarah im Bad eine versteckte Kamera entdeckt und kurz darauf von einer total verängstigten Frau angerufen wird.
5: Bitte, ich flehe dich an, hör damit auf, dein Haus zu durchsuchen. Lebe einfach weiter wie bisher und rede mit niemandem darüber, was er dir Gutes tut.
4: Wer? Von wem reden wir hier?
5: Vom Nachbarn.
4: Nachbar?
5: So nennt er sich. Bitte, Sarah, kein Wort. Zu niemandem. Ich will nicht sterben.
3: Sarah versucht noch, sich mit einem Glas Wein zu beruhigen. Doch als sie es abstellen will, fällt ihr etwas Merkwürdiges auf.
4: Es war leer. Bis auf... Für einen Moment fragte Sarah sich, ob sie vorbeugend eine Kopfschmerztablette im Wein aufgelöst hatte. Die weißen Pulverrückstände am Glasboden legten die Vermutung nahe. Doch sie konnte sich nicht erinnern.
5: Nein, bitte nicht, waren ihre letzten Gedanken. Dann endgültig schwarz.
2: Wie die Geschichte weitergeht und wer der unbekannte Stalker ist, erfährt man ab sofort in Sebastian Fizeks nervenzerreißendem neuen Psychothriller Der Nachbar. Der ist bei Drömer Knauer erschienen und das von Simon Jäger mal wieder gnadenlos gut eingelesene Hörbuch bei Argon.

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5: Die beiden Döschers von Katrin hört. In Eiderstedt gibt es morgen große, starke Döscher. Kein anderer muss mit ihm zu Hause döschen. Er wäre so stark und so gau. Wenn er sich auf dem Markt ein Macker sucht, sagt er ihn, mit die macht er Dübel döschen, ich nicht. Eines Tages kam auf dem Markt ihm ein Lüttes war der Kehl in der Maut und fragt ihm, bist du der Mann, der döschen kann? Ja, ich bin der Mann, der döschen kann, antwortete die Krote. Und die Lütje sagt, ich kann auch döschen und ich nehme das mit dir ab. Morgen geht das los. Lass das mal gleich losgehen, meinte die Krote. Aber die Lütje schüttelt den Kopf. Nee, ich brauche meinen Döschflügel. Die Krote will ihm einen von sieben geben, aber die Lütje will mit seinem eigenen Döschflügel döschen. Na gut, will ich die Krote in mein Knecht kann die ihm holen. Er braucht einen Wauch. Mein Döschflügel ist bannig schwer. Er ist aus Eisen, vertellt ihm die Lütje. Die Krote konnte sich das Lachen nicht verknippen und sagte, spann an und hol den Döschflügel. So kamen die beiden Döschers mit dem Wauch und den Knechten wie die Bauer an. Da lag all das Korn in der Lau auf der Teil. Zu den Bauer sehen früh, sagen die Lütje Döscher, früh, pass auf. Nimm den Töllen, Graben und Pan von Riech, dass sie die nicht zweichen. Sie lachen ihm ut und der dat nicht, wie der erste gewaltige Schlag voll eins doll. Die große Döscher kriegt dat Mais mit der Angst. Er schlug all, was er konnte. Dat ging Schlag auf Schlag. Die große Döscher gab sich so viel Mühe, aber er konnte mit der Lüde nicht mitholen. Zuletzt fuhr er tot um. Bei Katrinherz steht ein großer Bauernhof mit zwei Lautüren. Auf der einen Tür ist ein feines Bild mit zwei Döschers gemalt, die Grote und die Lütje.

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Moin Kinders, moin liebe Eltern, ein herzliches Moin allen, die jetzt zuhören. Die evangelische Luthergemeinde und die katholische Pfarrei Franz von Assisi in Kiel grüßen euch. Ich bin Pastor Martin Gregor. Wir feiern Radio Kinderkirche heute wieder fangfrisch. Bei uns gibt es Lieder zum Mitsingen und auch Pfeifen. Es gibt die Fortsetzung einer Geschichte, die ihr so bestimmt noch nicht gehört habt. Und wir beten zusammen, denn das kann sogar uns verändern. Zum Schluss gibt es wieder eine Bastelidee, an der ihr vielleicht auch Spaß habt. Lasst uns jetzt singen wie letzten Sonntag. Macht ihr mit? Das Lied heißt »Du hast uns, Herr, gerufen«.

Schön, dass ihr wieder dabei seid. Denn Gottesgeschichten haben immer eine Fortsetzung. Und die findet im echten Leben statt, so wie bei Jona. Er macht jetzt was? Naja, mit, ich sag mal, Startschwierigkeiten. Denn er hat es noch nicht so ganz kapiert. Gott hat wirklich alle seine Kinder lieb.

0: Lasst uns beten.
1: Guter Gott, hältst du zu mir, wenn ich Sachen anders mache, als du willst? Hältst du zu mir, wenn ich nicht nett zu anderen gewesen bin? Und auch, wenn ich ungerecht und böse war? Gott, ich weiß, du bist immer da. Aber manchmal wünschte ich, du würdest auch mal nicht da sein, wenn ich mich schäme. Aber nimm mich trotzdem immer in deine Arme, wenn ich zu dir komme. Und lass mich auch wieder selber gehen, den guten Weg in die Zukunft. Amen.

0: Ich rief zum Herrn in meiner Angst, und er antwortete mir. Wasser umgaben mich und gingen mir ans Leben, aber du hast mein Leben aus dem Verderben geführt, Herr, mein Gott.
1: Kick mal an. Da sitte Jona allwelle heildösig in ein Rizinusbusch. Oha, ich soll lieber wieder Hochdeutsch reden. Moin, liebe Kinders. Also, guten Tag, liebe Kinder. Ha. Kennt ihr mich noch von der letzten Sendung? Na, ich bin doch der Laurenz, Laurenz Lachmöwe. Ja, richtig, eine Möwe. Und zwar die, die immer so schön lachen kann. Larus redibundus. Das daunt ihr was? Latein kann ich auch. Ich bin der Laurenz Lachmöbel. Ich schau mir die Welt ja von oben an. Ich kann schließlich fliegen. Heute habe ich wieder was zum Lachen. Jedenfalls aus meiner Vogelperspektive.
2: Letzten Sonntag ging die Geschichte los. Die von Jona und dem Sturm. Du hast sie verpasst? Das ist bisher passiert. Jona ist ein Prophet. Eigentlich. Er sollte für alle Menschen das sagen, was Gott will. Frieden, Gerechtigkeit und dass wir gut auf die Schöpfung, auf die Erde, die Tiere und Pflanzen aufpassen. Das hört sich ja gut an. Aber Jona sollte deswegen den Menschen in der Stadt Ninive auch sagen, dass sie alles falsch machen. Gott gab Jona einen Auftrag. Sage, dass die Menschen ihren eigenen Untergang riskieren, wenn sie so weitermachen. Da bekam Jona Angst. Er wollte lieber nicht den Menschen in der Stadt Ninive sagen, dass sie aufhören sollten. Aufhören mit all dem Schied. Jona wollte lieber abhauen. Dorthin, wo Gott ihn nicht finden konnte. Konnte das klappen? Jona floh mit dem Schiff über die See. Aber da kam ein schwerer Sturm. Jona wusste, dass er das Schiff und die Mannschaft in Gefahr brachte. Nun wusste er konnte vor Gott nicht weglaufen. Da wollte er lieber tot sein. Und Jona sprang ins Meer. Doch was geschah? War es ein Fisch, der Jona verschluckte und an Land wieder ausspuckte? Heute geht es weiter mit Jona und der Wurm.
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0: Genau. Ihr kennt jetzt die Geschichte von Jona, dem komischen Propheten, schon zur Hälfte. Da unten, da sitzt der Jona nun, ganz müde, unter seinem Rizinusbusch. Jo, der Jona war echt fleißig. Er ist wirklich rein in die Stadt, nach Ninive. Der Jona dachte, wenn er dort allen ins Gewissen redet, dann wird er gehauen. Aber nee, Jona hat echt vom Leder gezogen.
1: Hört, ihr Leute von Ninive, euer Leben hat keine Zukunft. Es sei denn, ihr ändert euer Leben, handelt gerecht, dann wird Friede sein. Ihr dreckt das Meer nicht, fischt es nicht ganz leer, dann wird es wieder Fische geben. Vergiftet euer Wasser nicht, dann werdet ihr nicht dürsten. Verpestet die Luft nicht, dann bleibt ihr und das Klima gesund. Unterdrückt die anderen nicht, dann wird es keinen Krieg geben. Behandelt alles Leben mit Respekt und ihr werdet selbst bewahrt vor dem Tod. Dient nicht dem Geld. Und ihr werdet wieder Sinn im Leben finden.
0: Jo, so hat der Junge doch tatsächlich gepredigt. Hört ihr das? Davon ist der arme Junge ganz müde geworden. Tja. Er hat noch einen draufgesetzt und dachte, jetzt schlagen sie ihn. Aber nee.
1: Hört, ihr Leute von Ninive, wenn ihr aber weiterlebt wie bisher, dann ist eure Zukunft der Untergang. So hat Jona gepredigt und schnell abgehauen ist er.

0: Der hätte Holzfäller werden sollen statt Prophet. Sägen kann er nämlich. Nur hat er jetzt alles verpasst. Die Leute in Ninive, der König von Ninive, ja, die Tiere in Ninive, alle haben ihn sofort verstanden. Sie liefen in Sack und Asche, sie bereuten alles. Und sofort wurden Maßnahmen ergriffen, Gesetze erlassen, alle änderten ihre Gewohnheiten. Tja, nur Jonah nicht. Der hat das alles verpennt. Jo. Und der will wieder Prophet sein. Da lache ich ja. Soll ich ihn nochmal aufwecken? So auf Möwenart? So von oben? Macht mir ja einen Heiden Spaß.
1: Was? Ich geht nicht schon wieder. So ein Shit. Ja, ich sage jetzt frei heraus, was das ist. Genau. Jetzt wird geschehen, was ich angekündigt habe. Da gibt es nichts mehr zu lachen. Was? Ninive steht immer noch? Die Stadt sollte doch längst untergehen. Das ist ungerecht von Gott. Ich habe so schön Unheil gepredigt. Ist verkackter.
0: Jonah ist sauer. Es wurmt ihn, dass er mit seinem Wort nicht auch Macht zeigen konnte. Aha. Und was macht er nun? Also, was macht er jetzt? Wieder ein Nickerchen? So schön im Schatten seines Rizinus?
2: Hat mich jemand gerufen?
0: Mol, was ist das denn? Ein Wurm? Jo, ein Wurm.
2: Gestatten, Willi Wurm. Ich hab den Auftrag, hier Wurzeln zu zernagen. Lecker. Rizinus, los geht's. Njam.
0: Da brat mir einer einen Storch. Es wurmt und nagt. Jonas Selbstbewusstsein ist sowieso schon angenagt.
1: Was ist bloß los mit dieser Möwe? Ich habe das Gefühl, die lacht mich aus. Leide ich denn jetzt schon an Verfolgungswahn hier in der prallen Sonne? Mein lieber Prophet, leg dich lieber wieder in den Schatten.
0: Also, ich glaub nicht mehr lange.
1: Was hat denn mein Rizinusbusch denn? Schmeißt einfach so seine Blätter ab. So eine himmelschreiende Ungerechtigkeit. Wo finde ich denn nun jetzt ein schattiges Plätzchen? Und der arme, arme Busch. Mein Gott, ist das heiß.
3: Hier bin ich. Du hast mich gerufen.
1: Oder doch. Wieso lässt du diesen armen Busch hier sterben? Der hat doch gar nichts getan. Das ist total ungerecht. Und überhaupt, erst soll ich Unheil predigen und dann bist du doch wieder gnädig. Was ist denn nun? Wie stehe ich nun da?
3: Jonah, du hast Mitleid mit dem Busch und kein Mitleid mit den vielen Menschen in Ninive. Sie sollen untergehen, weil du es angesagt hattest? Ich liebe auch sie, denn ich liebe alle meine Kinder. Und mein Name ist Retter.
2: Soll ich also nicht weiter nagen? Njam.
0: Nee, Willi, nun lass mal gut sein. Aber danke für deinen Einsatz. Noch in Jahrhunderten wird man von dir und Jonah lesen. Und dass der Jonah einen Vogel hatte, das wissen jetzt auch alle.

0: Liebe Kinder, war das ein gutes Ende? Den Jona wurmt es ordentlich, dass sein Strauch kaputt geht. Aber Willi Wurm erinnert Jona daran, dass Jona Mitleid empfinden kann. Und das ist bestimmt besser als Wut und Gewalt. Besser als dass Ninive untergegangen wäre. Was wurmt euch? Was nagt an euch? Ungerechtigkeiten anderer vielleicht? Oder dass ihr selber mal böse und ungerecht wart? Hat bei Gott beides Platz? Willi Wurm meint, ja klar. Wir haben da eine Idee. Nehmt zwei ganz, ganz lange Streifen Papier und schreibt eure Ungerechtigkeiten drauf. Oder malt euer eigenes geheimes Zeichen dafür da drauf. Dann nehmt ihr die beiden Papierstreifen und legt sie am unteren Ende quer übereinander, so wie Uhrzeiger bei 3 Uhr. Klebt sie aufeinander fest. Und dann faltet sie immer wieder übereinander. Erst den einen Streifen, dann den anderen, immer über den anderen hinweg, wie bei einer sogenannten Hexentreppe. Die Enden verklebt ihr am besten wieder ganz oben und dann malt ihr oder klebt ihr ein Gesicht drauf. Fertig ist Willi Wurm. Wo legt ihr ihn am besten hin, damit er euch erinnern kann und zum Schluss auch zum Lachen bringt? In die Federtasche oder neben euer Bett? Liebe Eltern, mit der Gerechtigkeit ist das so eine Sache. Mit dem Drohen noch viel mehr. Im Rakiki-Team waren wir uns einig. Wir hatten Geschwister und wir hielten auch nicht viel davon, wenn die einmal angedrohte Strafe nicht durchgezogen, sondern abgemildert wurde oder sogar erlassen wurde. Wir konnten richtig fies sein. Und dann tat es uns doch leid und wir haben uns geschämt. Wie geht es bei Ihnen zu? Wie lösen Sie das Dilemma? Geht es auch ohne Drohen und Strafen, ohne Macht und Scham? Um Gott zu verstehen, ist es gut, bei uns selber anzufangen. Und vielleicht hilft uns ein anderer Weg, damit nichts mehr an uns nagt. Sprechen Sie mit Ihren Kindern über das Thema. Kommen die Kinder auf neue Wege?
1: Lasst uns nun zusammen beten. Guter Gott, wir bitten dich für alle, die langsam und träge sind, für alle, die Zeitansage verschlafen, wie Jona, und für alle, denen es gut tut, wachgerüttelt zu werden. Guter Gott, wir bitten dich für alle, die zu schnell sind, weil sie die immer alten Wege gehen wollen, wie Jona, und für alle, denen es gut tut, deiner Liebe zu begegnen. Guter Gott, du sprichst zu uns. Du sprichst durch Sturm oder Wurm, wie in unserer Geschichte. Jeder kriegt die Botschaft zu seiner Zeit. Nur hilf uns, dass wir dich verstehen. Guter Gott, wir beten für alle Kinder und Jugendlichen, für alle, die sich für den Umwelt- und den Klimaschutz engagieren, für alle, die sich für gerechten Handel und gewaltfreie Lösungen einsetzen. Lass sie mutig sein und lass sie genauso laut schreien wie Jona in Ninive.
2: Wir beten zu dir, so wie Jesus Christus uns zu beten gelehrt hat. Vielleicht ja mit den Bewegungen dazu, die ihr kennt.
3: Vater unser im Himmel, geheiligt werde dein Name, dein Reich komme, dein Wille geschehe, wie im Himmel, so auf Erden. Unser tägliches Brot gib uns heute und vergib uns unsere Schuld, wie auch wir vergeben unseren Schuldigern. Und führe uns nicht in Versuchung, sondern erlöse uns von dem Bösen. Denn dein ist das Reich und die Kraft und die Herrlichkeit in Ewigkeit. Amen.
2: Und wir singen zum Abschluss das Lied Vom Anfang bis zum Ende.

0: Tschüss, liebe Kinder und allen, die mitgehört haben. Bleibt behütet, gebt aufeinander Acht, geht mit Gottes Segen. Ihr seid gesegnet vom Schöpfer, darum atmet frei. Ihr seid gesegnet vom Menschensohn, darum geht den guten Weg. Ihr seid gesegnet vom Geist der Liebe, darum tut, was die Not wendet. Amen.
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2: Hallo, mein Name ist Rüdiger Kelm vom Steinzeitpark Dithmarschen in Albersdorf und wir zeigen ab dem 8.5. bis Ende August eine neue Sonderausstellung zum Thema Alles bleibt anders, Transformationsprozesse in Raum und Zeit. Eine Ausstellung, die wir zusammen mit dem Institut für Uhr- und Frühgeschichte der Universität Kiel zusammengestellt haben und wo es tatsächlich um Wandlungsprozesse in früheren Gesellschaften geht, Wandel sozusagen als Konstante in der Geschichte und das Ganze von unterschiedlichen archäologischen Perspektiven aus beleuchtet wird. Eine interessante Ausstellung zu einem aktuellen Thema, wenn man so sagen möchte. Herzlich willkommen bei uns im Steinzeitpark.
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1: Sendeverantwortliche für die Radioreise ist Ulrike Auffarth-Krabbot. Sie hören die Radioreise mit Alexander Tauscher. Ich grüße Sie. Diesmal geht es auf die größte Insel der Ostsee nach Gotland. Wir reisen crossover von Visby über die Südspitze bis nach Ljugarn. Uns erwartet eine schwedische Idylle mit Natur pur, endlose Strände, verträumte Häuschen und eine der schönsten Hansestädte der Ostsee. Und ich freue mich auf diese Gäste.
2: Hey, ich heiße Adam Jakobsson. Okay, willkommen in Gotland.
3: My name is Sven Forslund. I'm the second officer on board MS Gotland.
4: My name is Ulrika Wiklander.
5: I'm Scholler. Ich bin heute euer Guide hier in Visby.
6: Hi, my name is Johan Bergner. I'm the manager and owner of Ljugarn Semester B.
7: Mein Name ist Karl Schnell und ich habe ein Restaurant auf Gotland.
8: Very welcome to Vivesholm. I'm Victoria Cleven.
9: And I'm Ariel Cleven.
10: Ich bin Simon vom Pub Bruno Durham.
11: Hi, my name is Eric, Tourism Association here on Gotland.
12: Hej, välkommen till mig. Jag heter Elena Berg-Österdahl och jag är skulptör, konstnär och konsthantverkare. Bienvenue, willkommen chez moi. En Suède, Gotland.
1: Ich denke, uns sollte doch jeder verstehen. Viel Spaß im Schwedenurlaub. Gleich geht's los.

0: dass es die Radioreise, die neue Horizonte öffnet und damit Reiselust wecken soll. Im Studio Alexander Tauscher, herzlich willkommen hier bei uns in dieser Show. Die Insel Gotland vor der Küste Schwedens ist heute unser Ziel. Sie ist 176 Kilometer lang und bis zu 50 Kilometer breit. Daher ist Gotland auf der Karte als großer Klecks im Wasser rechts neben Schweden gut zu sehen. Man kann Gotland aus mit dem Schiff erreichen und kommt damit teilweise günstiger ans Ziel als mit einem Inlandsflug von Stockholm nach Visby. Der Vorteil ist eben, dass der Urlaub dabei bereits bei der Anreise beginnt, wenn man mit dem Dampfer über die Ostsee scheppert. Ich bin von Stockholm aus angereist. Das dauert zwar etwas länger, weil man noch den Bus vom Flughafen zum Fährhafen nehmen muss, aber dann beginnt er eben, der Urlaub. Destination Gotland bedient die Route Nyssaham-Visby und auch die Route Oskarshamn-Visby ganzjährig mit mehreren Abfahrten täglich. Auf der Überfahrt zur Insel, da sprach ich auf der Kapitänsbrücke der MS Gotland mit dem zweiten Offizier Sven Forsland.
1: I'm the navigation officer at the moment, a watchkeeping officer.
0: Im Augenblick kontrolliert er die Navigation hier.
1: So I will make sure that the trip over to Gotland is going to be safe and that we will arrive in time. It's about that.
0: Er ist also dafür verantwortlich, dass wir eine sichere Überfahrt nach Gotland haben und eine pünktliche Ankunft haben werden. So today is very calm sea. Also wir haben heute eine relativ ruhige See. The waves are how high today?
1: Half a meter, one meter.
0: Also einen halben Meter, einen Meter maximal sind die Wellen hoch.
1: So now we are at open sea. So we have left the Stockholm Archipelago.
0: Wir haben also zunächst einmal das Archipel, also die Schären, den Schärengarten von Stockholm verlassen und befinden uns jetzt auf dem offenen Meer. This was only a small part of the Archipelago of Stockholm.
1: Yes, it's the south part of Stockholm Archipelago, so it's very small.
0: Es war also auch der kleinere, der östliche Teil der Schärengärten von Stockholm.
1: Was finished 2019.
0: Dieses Schiff, auf dem wir uns befinden, ist im Jahr 2019 vom Stapel gelaufen.
1: It was built in China, in Guangzhou.
0: Gebaut in China, in Guangzhou.
1: So we used to have one.
0: Auf dem Schiff haben wir etwa 1650 Passagiere Platz. Inzwischen ist die Kapazität etwas erhöht worden.
1: They have changed it now to a little much more.
0: Wir sehen hier große Technik.
1: We used to use the autopilot system right here.
0: Also so man kann mit dem Autopilot.
1: So we only use that one. Joystick.
0: Das mit so einem kleinen Joystick wird der Kurs dieses Schiffes hier bestimmt. Also when you leave the port, then you also can do this automatically.
1: No, then we go to the...
0: Jetzt gehen wir hier zur Brücke, erklärt gerade, was gemacht wird, wenn wir den Hafen in Nyhamn verlassen.
1: Then the captain goes here, so I sit there.
0: Beim Ausfahren aus dem Hafen sitzt Sven in der Mitte. Und hier ist dann der Kapitän.
1: Yes, the captain comes here and he takes over the bow thruster system.
0: It's like a propeller. Der Kapitän und diese Technik.
1: Then he takes this for the speed, so he can maneuver the speed.
0: Per Hand hier auch die Geschwindigkeit des Schiffes bestimmen.
1: And then he takes the steering.
0: Und dann nochmal das Steuerrad. Hier auch ein kleiner schwarzer Joystick.
1: So you can see all the ship. We're going to a harbor, for example. The last part.
0: Wir befinden uns ja hier in einer gläsernen Kabine und er sieht unter uns das Wasser, aber auch hinter uns kann er das gesamte Schiff auf der vollen Länge sehen und dann auch den Hafen überblicken beim Ein- und Ausfahren.
1: And then there's also
0: beim Ein- und Ausfahren in den Hafen ist auch immer ein Besatzungsmitglied am Ende des Schiffes, der ihm die Instruktionen gibt, wie groß sie noch der Abstand zum Hafen ist. Und hier ist nochmal ein Offizier, der das auch nochmal handelt. Und diese drei gewissermaßen führen dann das Schiff kont in und aus dem Hafen heraus.
1: And the captain is maneuvering.
0: Below us we see the water.
1: Yeah, we can also see.
0: Wir stehen auf einem gläsernen Boden. Und how much is the speed now around?
1: The speed is 23 knots at the moment.
0: Mit einer Geschwindigkeit von 23 Knoten fahren wir im Augenblick. So today is a calm weather here. When is the season for storms? Can it be rough on this vessel? Wann ist die Saison der Stürme? Wann wird es hier auch mal wackelig auf diesem Schiff?
1: In the autumn until January, it can be stormy.
0: Zwischen Herbst und Januar kann es hier mal stürmisch sein.
1: We can still go, of course, but if it's 3 meters waves, it's not comfortable for passengers, so then we'd rather stop.
0: Also wenn die Wellen eine Höhe von 3 Meter überschreiten, dann wird hier nicht gefahren, weil dann wird es wirklich für die Passagiere auch nicht sehr angenehm. Of course you can take something, a tablet, but it will maybe not be out.
1: Yeah,
0: yes.
1: you will maybe get a bit tired if you need to.
0: Dann wird man so etwas müde, wenn man diese C-Tabletten nimmt. But you have learned on also bigger vessels, or did you learn on those vessels? Hat er das gelernt, das Schiffsfahren?
1: I've been to other ships, yeah. before, but I think it was like 11 years ago I started here, so staying in the company, I liked it.
0: Seit 11 Jahren ist er hier dabei und mag das sehr. Of course, you know this area, but is something special for you always to see the Gotland and coming back? Ist es für ihn noch was Besonderes, von Land zu Land zu fahren?
1: Well, I was born in Gotland.
0: So, er ist geboren in Gotland.
1: But I live in Stockholm now.
0: Lebt in Stockholm jetzt.
1: But my dad is living in Gotland, so it's always nice to come back a little bit, you know. Yeah, then you never leave your home.
0: Sein Vater lebt noch da in Gotland und deswegen ist es immer wieder schön, zurückzukommen in die Heimat, damit man eben nie die Heimat verliert.
1: The best office in the world.
0: Das ist das schönste Büro der Welt.
1: Yeah, I like my job. Yeah, I do.
0: Sven Forslund auf der Kapitänsbrücke. Übrigens, im Sommer kommen die 08er auf die Insel. 08 steht in Schweden als Vorwahl für Stockholm. 08 ist damit auch der Begriff für die Leute vom Festland eben, die sich auf Gotland so wohlfühlen. Aber ich muss hinzufügen, dass sich nicht nur die 08er auf Gotland wohlfühlen. Jeder, auch der 0815er Gast. Gotland zählt zu Schwedens Orten mit den meisten Sonnenstunden im Hochsommer. Dass es auch Ausnahmen gibt, habe ich in aller Deutlichkeit selbst erfahren dürfen. Stabil ist dagegen die Küstenlinie. Zusammen mit der Insel Farö im Norden ist sie mehr als 800 Kilometer lang. Und von der Fläche her ist Gotland etwa so groß wie das Saarland oder dreimal so groß wie die Insel Rügen. Wir konzentrieren uns in dieser Sendung auf die Südhälfte von Gotland und starten den Inselurlaub in einer richtigen Schweden-Idylle, die rund 40 Kilometer südlich der Inselhauptstadt Visby liegt. Man biegt von der Hauptstraße ab, kommt auf eine Art Feldweg und ist dann plötzlich direkt am Wasser. Unter schattigen Bäumen verteilt stehen hier kleine gelbe Holzhäuschen und im Mittelpunkt ein Gästehaus, das seit dem Jahr 1899 betrieben wird. Die Vögel, man hört es im Hintergrund, sie zwitschern fast im Takt der kleinen schwachen Wellen, die ans Land plätschern. Varsholm versprüht eben einfach den Charme der feinen Gesellschaft jener Gründungsjahre. Man blickt auf Karlsholma und hat dabei bei einem sprechenden Wetter hier am Horizont an der Westküste auch den schönsten Sonnenuntergang der Insel, sagen die Gastgeber. Arild und Victoria Kreuven, sie sind nämlich die Gastgeber auf dieser schönen Halbinsel am Wasser.
2: What we see here is that we have a national park, which is just across the bay here.
0: Gegenüber des Wassers, also auf der anderen Seite dieser Halbinsel, befindet sich ein Nationalpark und von hier sehen wir auch die Insel Karlsruhe, eine Insel, die unter Naturschutz steht, bekannt für ihre Vielfalt an Vögeln und deswegen kommen auch sehr viele Menschen hierher.
2: So a lot of tourists are coming to see those birds, talking about the lands that we can see.
0: Die markante Insel, die wir hier am Horizont sehen, Karlsruhe, ist eine Insel, die auch für die Vogelvielfalt beliebt ist. Da gibt es einen sehr hohen Berg, auf dem die Vögel brüten, dort ihre Eier auslegen. Die Vögel nisten hier und dann gibt es einen gewissen Tag, an dem die kleinen Küken aus den Eiern herausspringen und quasi vom Felsen nach unten fliegen und das ist quasi der erste Schritt ins Leben.
2: Small birds are ready to fly. They just jump off the cliff and hopefully they will manage to fly. The Karlsruhe are very important for us here in Vivesholm, not only because
0: die Insel Karlsruhe wiederum hat einen Bezug zu unserem Haus, denn es war im Jahr 1899 der Erbauer dieses Hotels Willy Wörner, ein Mann mit deutschen Wurzeln, der sich damals sehr stark engagiert hat für den Naturschutz auf Karlsruhe. Damals war es noch nicht im Fokus, dass man sich Gedanken macht über Naturschutz, aber ihm war bewusst, wir müssen diese Insel schützen, diese Insel, die bekannt ist für die Vogelvielfalt, und so wurde diese Insel weltweit zum zweiten Naturschutzprojekt nach dem Yellowstone Nationalpark in den Vereinigten Staaten.
2: Karlsruhe was the second area in the world officially getting protected status after the park Yellowstone in the US. That's also one of the reasons why our hotel has.
0: Wir sehen ja auch, das Hotel hat einen Turm auch mit einer Fahne drauf, 1899, das Erbauungsdatum. Auch das haben wir Mr. Willy Wörner zu verdanken, denn er hat von diesem Turm aus zum einen die Insel sehr gut beobachten können, die Vogelschutzinsel, zum anderen hat er damals seine Gäste persönlich begrüßt, die Gäste, die mit Pferdekutschen hier angereist sind, hat er begrüßt, indem er ein Lied sang. Aber diese Tradition ist mit ihm dann verstorben. Die heutigen Gastgeber singen nicht mehr.
2: Died with him.
0: You don't want to sing something from Björn or Agneta?
2: No, I'm afraid that if I try to do that.
0: Armin hat Angst, wenn er hier singen würde, dann würden doch einige seiner Gäste umdrehen und sich ein anderes Hotel suchen. Deswegen singt er nicht mehr.
2: I go to see another hotel, so that's why I'm not doing it anymore. Vivesholm is a
0: Wir befinden uns vor diesem historischen Gebäude Vauxhall, ein Hotel, was im Jahr 1899 gebaut worden ist. Dieses Hotel ist auch seit dem Jahr 1899 durchgehend in Betrieb, auch etwas Besonderes in Schweden. Wenn wir zurückschauen in das Jahr 1899 und die damalige Zeit, so waren es die damals gut betuchten Menschen aus Stockholm, die einfach aus der Großstadt heraus wollten, auf die Insel, in die Sommerfrische, und sie nahmen damals ein Dampfschiff bis Visby und dann fuhren sie mit der Eisenbahn, hier gab es noch eine Eisenbahn, bis Klintham und sind dann von hier aus mit Pferdekutschen zu uns nach Wolfsheim gekommen.
2: It was just by horse and carriage.
3: We have swans in the lake outside here and
0: viele Schwäne sieht man auch hier am Ufer. Und deswegen ist dieser Ort auch sehr beliebt, weil viele Einheimische hierher kommen. Viele Hochzeiten werden hier gefeiert. Viele Menschen feiern ihre Geburtstage, andere Jubiläen bei uns.
3: Many people who live here, so they often have their celebration dinners here.
0: The opposite is this harbor, but it's also a nice contrast.
3: Definitely, I think so. It's a harbor.
0: Den Kontrast bildet auch dieser Hafen, der genau auf der anderen Seite des Hauses liegt, mit Containern, Industrieanlagen scheinbar, aber das Gute ist, dass von hier aus direkt auch die Schiffe auf die Vogelschutzinsel fahren und der Hafen ist mit einer kleinen Fußgängerbrücke verbunden mit unserem Hotel, sodass man hier sehr, sehr bequem hinüberfahren kann, wenn im Sommer nach dem Abendessen die Gäste sich hier am Hafen, hier auf der Terrasse hinsetzen, den Sonnenuntergang beobachten. Dann haben wir wirklich den besten schwedischen Sommer, den man sich vorstellen kann.
3: That's when you see the most beautiful Swedish summer that you can have.
0: Der perfekte schwedische Sommer zeichnet sich auch dadurch aus, dass die Tage fast unendlich lang sind. Wenn man bei hellem Licht aufwacht, erschrickt man und denkt, hey, ich hab's verschlafen, dabei ist es gerade einmal 3 Uhr in der Nacht. Im Prinzip kann man auf Gotland die ganze Welt entdecken. Es gibt Rosen und Ruinen, wilde Klippen und Weiden voll mit Blumen und Rauken. Man findet Fossilien und am Strand erstrecken sich Sanddünen vor den schäumenden Wellen. Am südlichsten Ende der Insel, am Südkap, liegt eine mächtige Klippe, die von Mooren und Meer umgeben ist. Hier breiten sich weite Landschaften in alle Richtungen aus, mit einem ungebrochenen Horizont im Westen. Und vor dieser Kulisse liegt das Meister-Restaurant, geführt von Karl und Maria Schnell. Und der Karl, der übt weiter sein Deutsch.
4: Ich wohne auf Gotland 5 Monate.
0: Und den Rest des Jahres? Also wir sind zu Gast bei Karl Schnell, einem Halbjahres-Insulaner, der immer im Sommerhalbjahr hier in Meister am Südkap von Gotland lebt und arbeitet und das Winterhalbjahr in Stockholm verbringt. In Stockholm, you're working also in the gastronomy?
4: Well, I produce food. I do Fischstäbchen.
0: Also Karl hat auch noch im Winterhalbjahr mit Gastronomie zu tun, indirekt. Er verkauft Fischstäbchen an die Schulen und auch nach Japan. Wir sind am Südpunkt von Gotland, hier, wo die Straße zu Ende ist. Die macht hier einen Bogen, man kann nicht weiter nach Süden kommen. There is a military point we see from here?
4: No.
0: We don't see it.
4: We don't see it. You're not allowed to see it, so you don't see it. No, but it's a very beautiful place here.
0: Ein toller Landstrich hier, allein schon durch die Tierwelt. Wir haben viele Adler, Fliegen, viele Hasen hier, viele Wildtiere in den Kreisen. Sehr markant sind die Kalksteinfelsen hier, direkt die Cliffs am Wasser einerseits, aber es gibt ja auch im Süden der Insel sehr viel Kalkstein, der zum Beispiel in Stockholm für das Königsschloss benutzt wurde.
4: A lot of it actually went to the building of the Swedish castle in Stockholm. All the trees are pretty low, but that's because of.
0: Wir sind hier am südlichsten Punkt, gleichzeitig auch der windigste und auch sonnigste Punkt, und gerade im Winter bläst hier oft ein kalter Wind. Und deswegen wachsen die Bäume nicht sehr hoch, bleiben so flach. Special climate here, the wind is coming and it's blowing the clouds to two sides of the island. Also der Wind treibt hier die Wolken an zwei Enden der Insel vorbei an diesem Punkt.
4: It's because of the rock. During the summer the rock accumulates so much.
0: Die Tatsache, dass die Wolken hier meist vorbeiziehen, heute leider nicht, liegt daran, dass der Felsen sich sehr stark erwärmt im Sommer und durch die Wärme werden dann die Wolken westlich und östlich des Südpunktes ist vorbei an der Insel hinweggetrieben und deswegen ist es hier sonnig.
4: Sunny, because the clouds go east and west of it.
0: Sunny's place, but not a place for swimming. It's a place for walking around the cliffs.
4: Yeah. You should come here for the landscape, for the nature. There are very good beaches.
0: Es gibt hier Strände, nicht da, wo wir uns befinden, da ist es sehr steinig, aber es gibt gute Strände, etwa 15 Kilometer entfernt. Man sollte hierher kommen wegen der Landschaft und wegen des guten Essens hier im Restaurant. Es kommen sehr viele Menschen im Sommerhalbjahr zu uns an den Südpunkt von Gotland. Ich schätze etwa 150.000 Deutsche, vor allem auch Holländer, aus Norwegen, aus Dänemark, Schweizer. Sie schauen sich diese Steinformation an. There is a stone formation which is called the Old Man.
4: He is probably 400 million years old. The cliff is 400 million years old. It's a face of an old man staring out over the water.
0: Die Cliffs haben ein Alter von mindestens 400 Millionen Jahren, so auch diese eine Formation, die aussieht wie ein alter Mann. Ein alter Mann, 400 Millionen Jahre alt, der mit dem Gesicht auf das Meer schaut.
4: So people rent bikes and
0: viele nehmen sich hier ein Fahrrad mit, biken von hier durch die Landschaft. Wir haben eben die Erinnerungen an die Steinzeit, an die Eisenzeit, aber auch Erinnerungen an Kirchen aus dem 12. Jahrhundert. Also man kann sehr, sehr viel hier erleben. Es lohnt sich, mit dem Rad hier zu fahren. Nur 23 Menschen leben in diesem kleinen Dorf, was sich hier über einzelne Häuser an der Südküste erstreckt.
4: It's not even a dorf, it's farmers. It's just farmers.
0: Nicht mein Dorf, es ist einfach eine Siedlung.
4: Mostly farmers here and then this restaurant, of course.
0: And as you say, farmers, es leben hier sehr viele Bauern. You should try, if you come as a tourist, man sollte als Tourist probieren, Lamb, ja, also Lammfleisch. No. Schafsfleisch.
4: You could say we have a cultural national dish of Gotland, then it is lamb.
0: Wenn es ein Nationalgericht von Gotland gibt, dann ist es Schaffleisch.
4: Yes.
0: How do you prepare it? As we saw, in pieces also as a goulash.
4: We make it as a goulash.
0: Im Winter, im Herbst auch, wird das Schafsfleisch als Goulash zubereitet, jetzt aber im Sommer gerade auch als Filet gegrillt.
4: And we grill them. Each Wednesday we have.
0: Jeden Donnerstag wird hier ein Grill aufgebaut. Dann grillen wir nicht nur Lamm, auch Entrecot, Würste.
4: Sausages and so. And music.
0: And one day is very important in Sweden also here is the Midsummer. Ein Tag wird wie kein anderer gefeiert in Schweden. Es ist die Sommersonnenwende am 21. Juni, immer in Schweden an einem Freitag. It's not all every year the 21st. You fix it on the Friday to have time to relax after partying.
4: Exactly. It's Midsummer is a very important.
0: Die Sommersonnenwende ist das größte Fest, fast schon größer als Weihnachten. Man trifft sich meist an der Kirche, baut dann ein Kreuz aus Stroh, aus Gestrüpp auf. Es gibt dann viele Spiele, auch für die jüngeren Menschen, dann sportliche Wettkämpfe. Und dann tanzt man, dann isst man sehr viele Erdbeeren.
4: We eat a lot of strawberries.
0: Mit solchen Gesängen feiert man die längsten Tage des Jahres, wohl wissend, dass es ein halbes Jahr später die kürzesten sein werden. Als ich mit dem Auto entlang der Südküste fuhr, da hielt ich immer wieder an, weil es so schöne Fotomotive gibt. So ist zum Beispiel der Anblick von Schafen, die auf wassergetränkten Wiesen direkt am Meeresufer weiden, sehr romantisch. Auch die Efeuwälder strahlen eine Romantik aus, ganz zu schweigen von den dichten Kiefernwäldern am Strand. Und eine der wenigen langen Sandstrände im Südteil der Insel, der erstreckt sich rund um das Dorf Jurgarn, was etwa 40 Kilometer südöstlich von Visby liegt. Das ist wirklich diese schwedische Ostsee-Idylle, wie im Bilderbuch. Kleine historische Holzhäuschen im Wechsel mit Ferienhäusern und einem großen Campingplatz, auch mit Ferienhäusern, Jurgarns Semesterby. Mit dem Chef dieses Campingplatzes, Johann Bertner, traf ich mich einen Kilometer entfernt vor den sehr berühmten Felsenformationen Follhammar. Man spricht hier von Rauken, deren Geschichte Millionen Jahre zurückreicht. Der Sandstein, der sich um diese Kalksteine befand, ist im Laufe der Jahre vom Wasser abgewaschen, abgespült worden. Und so ist dieser Kalk auf den Steinen geblieben, was wir hier Rauk nennen.
5: Like it's called Rauk. These typical trees is actually created by the wind.
0: Sehr typisch hier auch zu sehen sind diese Strandkiefern, die wegen des starken Windes am Boden kleben. Also die am Boden wachsen, nicht senkrecht, sondern eher waagerecht, maximal im 10-20 Grad Winkel nach oben durch den Wind. Hier von Rauken bis hin nach Jurgarn verläuft ein schöner Strand, der sehr beliebt ist bei Touristen, auch aus Deutschland, um dort zu baden. Baden, sich zu sonnen, etwas zu genießen.
5: Relax, take a bath and swim along the beach. It's like beach, small street where you can bike.
0: Zwischen dem Ort Ljuga, dem Campingplatz und auch hier Rauken bis hin nach Vollhammer zum anderen Ortsteil verläuft ein Weg, gern genutzt zum Joggen, zum Biken, einfach zum Spazieren gehen.
5: And walk, yeah. This trout fishing, especially in April, May, is very popular.
0: Sehr beliebt ist hier das Meeresforellenfischen. Vor allem in der Zeit zwischen April und Mai kommen viele hierher zum Fischen. Und auch Johanna hat schon Forellen gefischt mit einer Länge von mindestens einem Meter, 2-4 Kilogramm schwer.
5: Myself, I got 3 kilo, maybe 4 kilo trout.
0: Why are here so many of them?
5: It's because we have a lot of small.
0: Es liegt daran, weil hier viele kleine Bächlein aus den Wäldern ins Meer hinein fließen und am Lauf des Baches können sich die Forellen vermehren. Deswegen gibt es hier so viele.
5: Reproduce themselves, so that's why. Close to the Ljugan camping, it's
0: unweit des Campingplatzes Ljugan befindet sich ein Fischerdorf, mehrere hundert Jahre alt, kleine alte Holzhütten, die werden heute noch benutzt von den Landwirten, weil sie da ihre Fischerboote parken.
5: To go fish. Not nowadays, but before they did.
0: Diese Fischerboote, die man noch entlang der Straße sieht, sind historischer Natur. Es war früher so, dass hier die Fischer davon gelebt haben, vom Fischfang. Heute geht man eher als Hobby, also als Sport, fischen aufs Meer hinaus. In between those limestones, we see young people do barbecuing and so on.
5: Mm-hmm. Here at the Folhammer.
0: Man sieht hier auch zwischen den Felsen an designierten Plätzen junge Menschen beim Grillen. Sie kommen hierher. Das alles in der Kulisse der Wellen, die hier an Land plätschern.
5: The sound, as you can hear probably here from the waves.
0: The central part is your camping area.
5: The camping area is from 1955.
0: Das Zentrale ist der Campingplatz aus dem Jahr 1955, also schon ein sehr gewachsener Campingplatz. Wir haben Platz für 45 feste Ferienhäuser, Cottages, und weitere 250 Stellplätze für Camper.
5: 250 camping spots. And all the campers with tent, they just camp.
0: Die hier nur mit dem Zelt hinkommen, die richtigen Camper, die Eingefleischten, die campen direkt am Strand, 50 Meter vom Wasser entfernt. Unter den Kiefern gibt es keine festen Plätze, man kann also einfach sich einen Platz suchen zum Campen.
5: A specific spot you can choose. It's restricted in some areas, but
0: auch in Schweden ist das freie Campen limitiert, aber man darf eine Nacht im Freien campen, sofern man nicht auf einem privaten Grund gerade campt.
5: If it's not private property, especially here at the Folhammer Raukfjell, here is
0: der Strand ist unterschiedlich, was das Wasser betrifft. Hier in Folhammer an den Rauken, also an diesen Felsen, geht es nach 2 Metern bereits ganz tief ins Wasser rein. Näher zum Campingplatz ist das Wasser lange Zeit flach. Am Osthorizont sehen wir 3 Inseln. 2 davon sind strenge Vogelschutzgebiete, die darf man nicht betreten. 1 Insel darf man betreten.
5: This weekend or a couple of weeks before, a lot of people come for weddings.
0: Ljugan ist übrigens auch ein beliebter Ort für Hochzeiten. Die kommen auch gerne zur Trauung oder dann zum Hochzeitsfoto hierher an den Strand Folhammer, zu den Felsformationen. Allein an diesem Wochenende gab es hier 3 Hochzeiten.
5: This weekend we had 3 of them here.
0: Honey, honey macht dann vielleicht ja auch Honeymoon hier an der Ostseeküste. Bei uns heißt es gleich One Love, eine Kultinstitution in diesem Urlaubsort. Und später geht es in die Inselhauptstadt nach Visby. Wie immer an dieser Stelle, auf Weiterhören.

0: richtet auf eure Lauscher, denn hier spricht der Tauscher. Der Alexander grüßt sie alle miteinander und wünscht auf diese Weise eine schöne Radioreise. Heute Schweden eben, wegen Gotland, da erlebt man nämlich allerhand. Wir sind auf einer strategisch wichtigen Insel, denn Gotland liegt etwa 90 Kilometer östlich von Schwedens Festland und auch nicht sehr weit entfernt von der Küste des Baltikums, genauer gesagt Lettlands. Militärs sagen, wer Gotland kontrolliert, der kontrolliert die Ostsee. Ja, unsere Sache ist nicht das Strategische, sondern das Touristische. Nicht mal 200 Meter vom Strand von Jurgen entfernt liegt ein Kultort dieser Ostseeküste. Bruna Dürren, ein gastronomisches und kulturelles Erlebnis, über das ich mit Simon Willem sprach, einem der Betreiber. Und hier das ist die musikalische Einladung nach Gotland.
1: Ist die Nation Gotland, Skåne tar til lön.
2: The name Bruna Dürren is Swedish for the brown door.
0: Bruna Dürren steht im Schwedischen für braune Türe. In der Tat eine braune Türe, die das Gebäude öffnet, was im Jahr 1972 gebaut wurde. Und wir, also Matthias und ein paar Geschäftsfreunde, betreiben das seit 10 Jahren. Wir haben einerseits den gesamten Garten, der sich Bruna Dürren nennt, und dann zum Beispiel die Reggae-Bar. Eine Bar von vielen, die spezielle Rumsorten anbietet und die sich nennt One Love. I think it's because of Bob Marley. One Love.
2: Yes. And the One Love philosophy.
0: Und auch die Philosophie von Bob Marley. One Love, that means one world, no war, nothing. Also der kulinarische Kreis, der schließt sich hier von Kahuna über eben Eis und die anderen kleinen Pavillons bis zu einer Ecke, die heißt Potobesch. Und damit verbinden wir Potatoes und Bier, also Bier und Kartoffeln zu einem.
2: Potobesch, which is short for potatoes and beer in Swedish. All of our dishes is named after the potatoes.
0: Alle Gerichte sind nach Kartoffeln benannt und wir haben mehr als 100 Biersorten.
2: We have over 100 different kinds of beer from all over the world.
0: Also Biere aus aller Welt, also Bavarian beer here.
2: By bottle, and in the end of September we finish our season with a big Oktoberfest, I must say.
0: Das bayerische Bier gibt's in Flaschen und Ende September, wenn wir die Saison beenden, dann feiern wir hier das Oktoberfest. Also you wear those hats?
2: Yes, and we have hats to give out and we give out a prize for the best costumes.
0: Es werden Hüte getragen und dann wird derjenige prämiert, der das beste Kostüm trägt. Costumes, you mean the boys in short leather trousers in this way?
2: A version of it, the Swedish way of imitating the Bavarian clothes.
0: Also die schwedische Version, um die bayerische Tracht zu imitieren.
2: Lederhosen and the everything.
0: And do the Swedish people also sing Ein Prosit, Ein Prosit?
2: Last year we sang Ein Prosit and we had the live music group performing everything.
0: Also ein wenig wird hier auch gesungen wie in Bayern und dann sitzt man auch an langen Tafeln und Spaß dabei.
2: We like beer.

0: Exener Garten, aus dem ein kleines Wohnhaus und eine größere Werkstatt herausragen. Die Eisenbildhauerin Elena Berg-Österdahl, sie hat sich hier ja ein privates und zugleich auch für ihre Arbeit kreatives Reich geschaffen. Elena bewegt sich frei zwischen Kunst, Handwerk und Design. Sie arbeitet mit einem Material, das ja oftmals als maskulin und robust gilt. Und ohnehin ist sie eine Frau, die auf ihren Feldern ihren Mann steht.
1: I found this place over 10 years ago and it was abandoned and overgrown completely.
0: Vor über 10 Jahren hat sie diesen Ort gefunden, diesen Garten, er war damals verlassen gewesen und völlig verwachsen.
1: I just found it and I felt here is my place and no one else understood.
0: Sie hat diesen Ort gefunden und hat gesagt, hier ist mein Ort, an dem ich leben möchte. Niemand hatte es verstanden.
1: They just saw all the work.
0: Niemand verstand es, dass sie ausgerechnet an diesem Ort leben wollte, weil er war so verwachsen. Es hatte sich niemand drum gekümmert. Die Bäume hatten das Haus durchwachsen, überwachsen. Es war so viel zu tun.
1: Yeah, I saw the trees. I was here in October, so it was not so beautiful.
0: Als sie diesen Ort zum ersten Mal sah, war es Oktober, nicht so schön wie im Sommer. Aber auch da hat sie schon gespürt, es hat eine gewisse Energie und das kann sehr gut werden.
1: Here is gonna be my place. Well, I was living a bit everywhere back then. I was studying and I was traveling.
0: Ich fragte Elena, wo sie davor gelebt hat. Sie sagte, sie war überall gewesen, weil sie auch Künstlerin war, unterwegs mit Clowns ohne Grenzen und wollte nun hier einen Ort schaffen, wo sie kreativ, künstlerisch tätig sein kann. Und wo sie auch Kunden empfangen kann und deswegen dieser Ort.
1: And also be able to invite clients. I have kept the wild a bit. I have
0: ein wenig wild ist der Garten noch. Ja, sie hat ihn bewusst auch ein wenig wild gelassen, dennoch Struktur hineingebracht, auch in die Bäume. Jeder Baum hat seinen eigenen Lebensraum. Wild und dennoch ein wenig geordnet, so wie auch sie selbst.
1: I like to keep tidy, but it's still also really wild. So it's maybe how I am. It affects me. What I create, it's a perfect place.
0: Ihre Kreationen, über die wir reden werden, diese Metallkreationen, sind auch überall im Garten aufgestellt. Und das ist auch das Ziel gewesen, sie hier zu platzieren.
1: Lilie,
0: das ist ihre Pflanze. Deswegen sieht man überall hier die natürlichen und die künstlichen Linien.
1: This kind of flower. Soon it's going to be a golden, like a sea of yellow flowers.
0: Dieses Lilienbeet, sie nennt es Lilienmeer, verändert sich auch von im Frühjahr, in dem es grün jetzt gelb sein wird, über das Purple-Rote im Spätsommer, im Herbst und dann das richtig Braune im späteren Herbst.
1: Later in the autumn it gets more brown and then my flowers will be seen in a different way. So I think it's really interesting to mix.
2: Ute i vårt stall, under en liten tall, bor en liten.
1: If people ask what I am, I'm an artist.
0: Sie lebt einerseits von dem Kunsthandwerk, von der Metallverarbeitung, aber sie hat so viele Berufe. Sie ist Künstlerin, sie ist Darstellerin, sie ist aber auch Designerin, sie ist Kunsthandwerkerin, so vieles zusammen. Sie ist Darstellerin bei Feuershows und da auch verbindet sie nochmal ihr Handwerk. Sie kann einerseits diese Formen hier gestalten und diese Skulpturen, die sie hier fertigt, auch in ihren Feuershows auf der Bühne nutzen.
1: Many kinds of legs to stand on in my company, I would say.
0: Es sind also mehrere Standbeine. Zum einen das Kunsthandwerk, auf dem sie selbst gewissermaßen steht. Das ist ihr Job. Aber beispielsweise, wenn sie Lampen kreiert, jetzt im Augenblick gerade, hat sie auch wieder andere Kooperationspartner. Und das macht das so interessant, eben die verschiedenen Standbeine.
1: It's gonna be more my design, not me creating them. So, you know, you just have two hands then.
0: Everything you can do in this wonderful garage is not the right word, but in this wonderful studio. With open windows, with open doors to the garden. Das alles macht sie in dieser kleinen Werkstatt, die aber sehr schön Licht und auch Luft geflutet ist, in den Garten hinaus, nach allen vier Seiten offen.
1: I can do many things here.
0: Wenn sie beispielsweise große Skulpturen anfertigt, dann wird der Raum freigemacht von den jetzt vielen Stücken, die als Ausstellungsfläche dienen. Und dann braucht sie die gesamte Fläche, hat aber auch sehr, sehr hohe Decken dafür, um zu arbeiten.
1: I have to take off and away and just make place. High roof, so it's good. It was an old barn.
0: Es war früher ein großer Stall gewesen, also ein Stall für Tiere, teilweise hier neu angebaut. Deswegen ist da auch sehr viel Platz und deswegen ist es auch so schön geräumig.
1: When you have open here, it's a lot of people.
0: Bringt sie in die richtige Balance. Sie ist gerne unter Menschen, aber ab und zu braucht sie eben auch diesen Ort, um sich zu erden.
1: You're alone. It's really where I charge my batteries.
0: Also das ist der Ort, an dem sie ihre Batterien auflädt. Im Gespräch mit Elena Berg-Österdahl. Ja, auf Gotland, da gibt es nicht wenige Kunsthandwerker und auch nicht wenige

0: Einige lassen sich inspirieren von einer Insel, die selbst ein Kunstwerk ist. Wer mit der Fähre auf Gotland ankommt, sieht als erstes die 3,5 Kilometer lange Stadtmauer des mittelalterlichen Visby. In dieser Hansestadt aus dem 12. Jahrhundert stehen mehrere Kirchenruinen aus dieser Zeit. Das sind zum Beispiel die Ruinen von St. Clemens, St. Nikolaus und Rotten sowie die Ruine von St. Karin in ihren hohen Gewölben. Im Sommer da fallen die mit Rosen bewachsenen Häuschen auf, die hohen Türme und Zinnen sowie die schattigen Torbögen. Man läuft in verwinkelten, gepflasterten Straßen, die von kleinen, teils auch altmodisch wirkenden Geschäften gesäumt sind. Das tun wir jetzt mit dem Kunstpädagogen Armin Scholle.
1: Willkommen in Gotland, RWH Visby. Also willkommen hier auf Gotland. Wir sind jetzt in der Stadt Visby.
2: Und ich freue mich, einen Deutschsprachigen jetzt getroffen zu haben. Armin, du bist schon ein fast Schwede, aber hast fränkische Wurzeln, ja?
1: Ja, fränkische Wurzeln. Wunderbar, die letzten bestimmt 25 Jahre in Schweden. Und es ist ein wunderbarer Platz hier, kann ich echt sagen.
2: Du hättest ja auch andere Orte in Schweden wählen können, aber es war Gotland.
1: Das war mehr Zufall. Ich hatte auch in anderen Orten gewohnt, aber arbeitsmäßig und familiäre Gründe. Und dann sind wir hierher gezogen. Eine tolle Insel.
2: Wir haben schon wenig erlebt in der Radioreise, waren gewesen im Süden, an der Ostküste auch und sind jetzt angekommen in der alten Hansestadt, in der Hauptstadt der Insel Gotland und Visby, sind am Hafen im Stadtpark.
1: Ja. Also wo wir jetzt gerade sind, das ist ein Park eigentlich, nennt sich Almedalen. Früher im Mittelalter war das hier der Hafen. Also hier, was wir gerade als grün sehen, war Wasser. Wir stehen gerade in der Pfütze. Der eigentliche Hafen, also der, den wir jetzt als Hafen haben, der ist ein paar hundert Meter südlich von hier. Und das ist ein interessanter Platz, weil hier stehen wir auch direkt neben dem ältesten Gebäude von Visby. Nennt sich Krüttunet, also das ist so viel wie der Turm, wo man den Sprengstoff verwahrt hat. War aber auch Gefängnis und so. Das ist das älteste Gebäude und ich glaube auch eines der ältesten Verteidigungstürme überhaupt in Skandinavien.
2: Wenn man hier am Wasser steht, wie wir jetzt, dann sieht man ja auch die Bedeutung dieses Verteidigungsturmes. Direkt am Wasser, offene Ostsee, hier ist ja nichts, die nächsten dutzenden Kilometer. Ja.
1: Genau, hier ist nichts, was man sieht, sehr weit. Hier ist die Mauer, wo die einmal quasi jetzt im Meer entlang geht, die Verteidigungsmauer, die dann 3,5 Kilometer um Visby herumgeht. Man hat sich ja da eigentlich aus erster Hand gegen die Bauern verteidigen wollen. Die hatten dann Streiter, die Visby-Leute gegen die Bauern. Hier treffen sich quasi die innere Mauer und die äußere Mauer.
2: Die Stadtmauer war nicht unbedingt dafür gedacht, sich vor Seeräubern zu schützen, sondern vor den eigenen Bauern.
1: Ja, das ist so eine Theorie, also auch gegen Leute von außerhalb. Aber es gab einen Krieg zwischen der Landbevölkerung und der städtischen Bevölkerung. Es ging um Handelsrechte und man glaubt, dass die Mauer, die es damals auch schon gab, erhöht wurde, um sich gegen die Landbevölkerung zu schützen. Und die Städte haben also der Landbevölkerung verboten, Handel zu betreiben im Hafen von Visby.
2: Wenn man mit der Fähre ankommt, sieht man ja bereits von der Fähre aus dieses massive Bild der Altstadt. Ja, also man sieht die Kirche und die Mauer, sehr viele Häuser auf engem Raum.
1: Ja, schon sehr magisch hier rumzugehen, auch die ganzen alten Kirchenruinen. Auf ganz Gotland gibt es 95 mittelalterliche Kirchen, die zu erleben, ist schon toll. Aber hier in Visby auch die ganzen Kirchenruinen ist toll.
2: Armin, vom Hafen jetzt ein paar Meter. Wir sind bereits in der Altstadt drin, wollten eigentlich zur deutschen Kirche, aber unterwegs fiel uns diese Kirche auf, ja, als Ruine. Ja.
1: Wir sind jetzt also eine von den Kirchenruinen, die ich selber so spannend finde, weil man da in diese Zwischenmauern reingehen kann. Und wenn man will, also hier hochklettern kann, also bis quasi unter das Dach. Und es ist spannend, hier rumzuklettern. Das ist offen. Die ganzen Kirchen, die wir hatten, die sind ja alle mit der Zeit verfallen. Also Gotland und Visby wurde sehr arm, als Gotland von den ganzen Seeräubern, dänische und deutsche Seeräuber, bewohnt wurde und es viel Krieg gab. Gerade die Lübecker hatten dann die Nase voll von diesen ganzen Seeräuberleuten, die immer die Handelsboote ausgeraubt haben und haben dann Visby versucht, von den Seeräubern zu befreien. Es gibt hier auch eine sogenannte Lübsker Bresche, nennt sich das, wo die quasi die Mauer dann quasi aufgebrochen haben, um dann die Seeräuber zu vertreiben. Die haben sich dann in ihre Burg versteckt und haben diese dänischen Seeräuber dann selber in Visby Feuer angelegt, um die Lübecker zu hindern. Da sind einige dieser Kirchen auch abgebrannt unter dieser Geschichte.
2: Die Kirchenglocken, lieber Armin, haben uns den Weg gewiesen.
1: Sind wir quasi an der Kirche vorbeigegangen. Wir sind die Treppen nach oben. Wir sind quasi in der Höhe vom Chor von der Kirche. Die steht jetzt vor uns, die Domkirche zu Visby. 1225 wurde sie eingeweiht und dann in Abständen immer weitergebaut und weitergebaut. Dass die eigentlich entstanden ist, dadurch, dass die deutschen Handelsleute, die in Visby gewohnt hatten, zu der Zeit in Streit gerieten mit den Handelsleuten aus Deutschland, die mit dem Boden kamen und dann nicht hier gewohnt haben, sondern hin und her. Die haben dann gestritten wer hat die Rechte über den Handel nach Russland? Und dann haben die Deutschen, die hier gewohnt haben, die Handelsleute aus Deutschland, quasi aus der deutschen Kirche rausgeschmissen. Ja, bleibt, wo ihr seid und ihr könnt eure eigene Kirche bauen. Und dann haben die gesagt, okay, dann bauen wir uns unsere eigene Kirche.
2: Und du hast mich jetzt, Armin, zu einem besonderen Aussichtspunkt gebracht, ein Felsen vor der Kirche. Mhm. Damit ist man fast auf Augenhöhe mit dem Kirchenschiff und hat Visby direkt vor den Füßen.
1: Ja, genau. Es geht, auf Schwedisch sagt man Klint, Kant, Steilkante, die geht.
2: In der Tat, ich bin jetzt erschrocken, weil hier ist kein Geländer, aber es geht hier schon ein paar Dutzend Meter in die Tiefe.
1: Ja, ja, wirklich. Oben auf der Klintkante, da haben früher die armen Leute gewohnt. Das sind auch die Häuschen ein bisschen kleiner. Und die reichen Handelsleute, die waren nah am Hafen dran. Das, die großen Häuser, die sind weit unten.
2: Die Unterstadt, in dem Fall die reichere Stadt, die Oberstadt, die ärmere. Ist nicht immer so in Städten, ja?
1: Ja, genau, aber so war das hier.
2: Und dann nochmal der Blick, sehr typisch eben auch das rote Schieferdach auf den Häusern.
1: Ja, ja, das sieht man überall. Und dann so ein bisschen deutsche Einflüsse, manchmal ein bisschen Fachwerk. Also es war immer schon eine internationale Stadt mit Handelsleuten aus vielen Teilen Europas.
0: Visby, eine internationale Stadt, die inzwischen zur UNESCO-Welterbestätte erklärt worden ist. Visby ist die einzige Stadt der Insel, in der man sich ins Mittelalter zurückversetzt fühlt, ob eben der schönen Häuser und auch der Pflastergassen. Aber ab und zu wird man dann doch wieder in die Neuzeit zurückgeholt, wenn mal wieder so ein Taxi oder auch ein Anwohner mit seinem Auto durch diese Gassen rast. Also bitte nicht zu sehr träumen. Unser Guide Armin Scholle arbeitet im Gotland-Museum, das sehr breit und unterhaltsam über die Geschichte dieser Insel informiert. Nur 2 Gehminuten von der Kathedrale St. Maria entfernt liegt in historischen Gemäuern das Hotel Hallgjarnet. Und darüber, über die Geschichte dieses Hauses, sprach ich mit Gastgeberin Ulrika Wikrondor. Das Hotel stammt aus dem Jahr 1250, hat 20 Räume. Wir betreiben das Haus als Hotel seit dem Jahr 2006.
3: From the beginning, it's been, we call it Helge Ans Haus.
2: Das Haus war davor in einer anderen Funktion. Es wurde von Nonnen betrieben. Die haben hier sich um beispielsweise elternlose Kinder, um Obdachlose auch gekümmert.
3: Children without parents. The original building was like.
2: Heute ist das Hotel ein Zusammenschluss aus mehreren Gebäuden. Das Original, in dem wir uns jetzt befinden, aus dem Jahr 1250. Man sieht es an diesen ganz dicken Mauern, unheimlich dicke Mauern. Angebaut ein Trakt, der aus dem 17. Jahrhundert stammt.
3: Part was built in 17th century of international guests.
2: Die meisten Gäste aus dem Ausland kommen aus den Vereinigten Staaten, aus der Schweiz und aus Deutschland. Einmal im Jahr ist dieses große Politikerfest hier, beziehungsweise ein Treffen, in dem die wichtigsten Politiker Schwedens auftreten. Die ganzen Reden werden hier live übertragen aus Gotland. In dieser Zeit ist das Hotel voll ausgebucht, bereits ein Jahr zuvor. Ebenso auch im August, wenn hier in Visby die Mittelalterwochen über die Bühne gehen. Und dieses Haus hieß auch früher Mittelalterhotel.
3: The name of this hotel was Medieval Hotel from the beginning.
0: Das Mittelalterhaus ist umgeben von einigen der ältesten Gebäude der Stadt und auch einem kleinen Park. Übrigens wurde größtenteils in Visby die Kultserie Pippi Langstrumpf gedreht. Auf dem Hauptplatz von Visby, dem Stora Torge, da traf ich mich mit dem Insulaner Erik Örn, der das Tourismusbüro der Insel leitet. Mit ihm sprach ich auch über ein paar Orte auf der Nordseite der Insel, die ich auf dieser Tour so nicht besuchen konnte. Die Insel unterscheidet sich zwischen Nord und Süd. Und wenn man nach Norden geht, hat man gerade auch die schönen, sandigen Strände. Während die Südinsel vor allem felsig ist. Gotland ist reich an Feldern, ist sehr geprägt durch die Landwirtschaft. Denn in Gotland exportieren wir etwa 5% der gesamten landwirtschaftlichen Produkte in Schweden.
4: Food supplements, basically. In the north, you can find this limestone that we call rock.
2: Man findet an mehreren Stellen der Inseln diese besonderen Kalksteinsäulen, Rauken hier genannt, aber gerade in Forre, was sich im Norden der Insel Gotland befindet, sind diese Formationen besonders spektakulär.
4: Really spectacular.
2: They are bigger than in Yukon, yes?
4: Yes, they are.
2: Sie sind sogar auch noch massiver, noch spektakulärer als die in der Radioreise beschriebenen in Yukon.
4: Something that's up and coming in the north is that we are establishing one of a new reservoir park.
2: Lesk ist ein neues Naturreservat im Norden der Insel Gotland. Wälder sehen und gerade auch für Wanderer und Menschen, die Natur entdecken möchten.
4: Forest and lakes, so it's going to be really suitable for hiking. and exploring the nature. When you come to the north, you will have to take a ferry to Fore. So it's an island in the island.
0: Wenn man im Norden ist, sollte man unbedingt die Fähre nach Fore nehmen, weil es ist gewissermaßen eine Insel innerhalb der Insel.
4: And that's really, really popular.
0: Es ist sehr beliebt, auf diese Insel zu gehen. Auf dieser kleinen Insel leben gerade einmal 200 Menschen.
4: Living basically, but it's really one of the magnets. When it comes to the
0: Diese Insel Fore ist wirklich ein Touristenmagnet, sehr beliebt, gerade auch wenn man baden gehen will. Tolle weiße Strände und auch ein ganz, ganz klarer weißer Sand.
4: White sandy beaches.
0: And what's your favorite place on this island because you're local? Was ist der Lieblingsort von unserem lieben Erik?
4: I'm a north place because my family is from the north basically. But I would say my personal is Lumelunda.
0: Ja. Erik kommt aus dem Norden, weil seine Familie aus dem Norden stammt, aber sein Lieblingsplatz ist Lumelunda.
4: And in Lumelunda you can find a spectacular hiking trails.
0: Es gibt spektakuläre Wanderwege dort.
4: And fantastic restaurants out in the countryside.
0: Tolle Restaurants gerade auch auf dem Land.
4: We have this famous Lumelunda Grottan, which is
0: Und es gibt die Lumelunda Grotte, die zweitgrößte Grotte Schwedens, die man mit einem Führer erkunden kann.
4: A journey into with a guide.
0: So there is more to see for me maybe for
4: yes,
0: another
4: next time.
5: Hey, the summer. Sommer auf Gotland, fint.
0: Der Sommer auf Gotland, er gilt als sonnensicher. Man muss sogar Wasser sparen, wird die Bevölkerung auch aufgerufen. Dazu sollten sich auch die Urlauber, denke ich, dran halten. Und ich hatte das Glück zu erleben, wie die Insel recht selten im Sommer von oben bewässert wird. In den Cafés von Fisby empfiehlt es sich, zum Tee oder Kaffee die gotländische Spezialität Safranpfannkuchen mit roten Beeren und Schlagsahne zu genießen. Ohnehin sind die Süßspeisen in Schweden reich an Sahne oder Soße. Man mag es eben süß. Wenn im Sommer die großen Kreuzfahrtschiffe in Visby anlegen, dann ist die Stadt durchaus mal sehr überlaufen. Deswegen empfiehlt Adam Jakobsen von Destination Gotland einen Urlaub gerade auch in der Nebensaison.
6: The people coming from Germany and so on, they are coming a little off season, not only peak season.
0: Gerade auch die Urlauber aus Deutschland, Österreich und der Schweiz kommen teilweise in der Nebensaison, also nicht nur in den Hochzeiten, und damit verlängern sie auch ein wenig die Saison hier auf Gotland.
6: They extend our season in Gotland, which is a middle city.
0: Adam empfiehlt auch gerade in der Nebensaison solche UNESCO-Welterbestädte wie Visby zu besuchen, denn erstens sind hier weniger Touristen und zweitens haben auch in der Nebensaison allein in Visby 25 Restaurants durchgehend offen. Und wenn man dann von Visby aus aufs Land, auf der Insel Gotland fährt, dann hat man die Insel quasi für sich.
6: But then you have the whole island for yourself. Pretty good here, you know. We don't have so much snow here in Gotland.
0: Das Klima ist an sich sehr angenehm auf der Insel Gotland. Die Sommer dauern in der Regel schon bis September, Oktober. In der Zeit kann man auch noch baden gehen. Die Temperaturen sind sehr angenehm. Und wenn man im Winter kommt, es gibt hier nicht sehr viel Schnee. Im Winter natürlich kann man auch einmal die Erfahrung machen der schwedischen Sauna. Aber Adam empfiehlt vor allem wegen der Kultur und wegen der Natur auf die Insel zu kommen.
6: But you should come here, you know, for the culture, the nature.
2: If you are here and you want to say, oh, I want to see maybe also for 1-2 days the Åland Islands, are there connections from Gotland to Mariehamn, to the Åland Islands? Gibt es Verbindungen von hier, wenn man einmal hier ist, auf die Ålandinseln, diese zur Finnland gehörenden schwedisch-autonomen Regionen?
6: During the summer,
0: Im Sommer gibt es zwei Kreuzfahrtunternehmen, die von hier aus Mariehamn auf den Ålandinseln ansteuern. Und in der Beziehung kann man dann im Sommer also von hier aus so einen Ausflug auf die Ålandinseln machen. Diese schönen Ålandinseln besuchen wir auf einer anderen Radioreise, auf einer Ostseekreuzfahrt, auf der Tour da zwischen Helsinki und Stockholm. Gern verlängern wir diesen Urlaub auf Gotland mit einer Tour, die von Visby aus auch in den Norden der Insel führt. Und in unserem Schwedenangebot, da haben wir Sendungen aus Skåne und Småland, aus Östergötland und vom Jutta-Kanal sowie auch aus Göteborg. 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Ja, so geht's zum Abschied, die Flaschenpost von dieser Insel auf die Reise ins große Radioreise-Universum. Goodbye, au revoir, ciao, desvidania, tschüss, trotziens, hi, salam alaikum und shalom. Und in Schweden sagt man heida. Und das jetzt mit der Melodie Midsummer in Gotland.
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9: 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Merci pour venir ici chez moi, à Gotland. 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
11: 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Tschüss, auf Wiedersehen. Herzlich willkommen nach Gotland.
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13: Hallå, ich heiße Erik und ich sage tschüss till Radio Reise.
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1: Mein Name ist Armin Scholler. Vielen Dank an Radio Reise. Hat viel Spaß gemacht. Ich hoffe, wir sehen uns mal auf Gotland.
0: Armin ist bei uns zu Gast, der Wahlinsulaner aus Franken, jetzt auf Gotland. Genau. Du sprichst ja schon verdammt gut Schwedisch.
1: Nach 20 Jahren, da, man hört schon noch, dass ich irgendwo aus Franken komme, glaube ich.
0: Aber jetzt gerade, wo du so rollst.
1: Und dann gibt es hier auf Gotland ja noch eine eigene Sprache. Gütamol nennt die sich. Es ist eine eigene Sprache, aber es ist schon mit dem Skandinavischen verwandt. Hat viele deutsche Wörter. Aber es klingt so, dass ich es nicht verstehe. Obwohl ich ja Deutsch kann und Schwedisch, ist das Gütamol nicht leicht zu verstehen.
0: Wer spricht heute auf der Insel noch dieses Gütamol, dieses altgotländische?
1: Es sind nicht mehr so viele, die es wirklich gut können. Ein Wort, das mein Nachbar immer gesagt hat und dann gelacht hat, Üglauge. Und es bedeutet das Auge einer Eule. Üglauge.
0: Wiedersehen oder guten Tag würde heißen.
1: Ah, kann ich nur auf Schwedisch. Also, so, wie sehe ich an, hoppas, ha en fin da. So, möchtest du wie ein anderen Gang? Ja, ich hoffe, dass wir uns ein andermal wiedersehen. Ich wünsche noch einen schönen Tag.
0: Das wünsche ich auch und danke dir für die Zeit hier gemeinsam auf der Insel, Armin, und dass du immer so ein glücklicher Gotländer bleibst.
1: Ah, danke. Gleichfalls ein glücklicher Gast-Gotländer. Komm mal wieder zurück.
0: Na, das habe ich mir fest vorgenommen. Bleiben Sie schön reisefreudig, meine Damen und Herren, denn es gibt noch mindestens 1000 Orte in dieser Welt zu entdecken. In diesem Sinn, wie immer, bis bald.
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0: herzlich willkommen bei den Feuilletönen. Ihr hört wie immer Jennifer Eichler, hallo.
1: Und Thorsten Martinsen, hallo, der für diese Sendung auch verantwortlich ist.
0: Ihr hört uns auf Kiel FM, Westküste FM und Lübeck FM. Heute haben wir zwei Alben für euch dabei, die beide wirklich von Vollprofis kommen. Und zwar einmal von der Berliner Band Kletz. Jetzt wollte ich dich vorher noch fragen.
1: Klesé.
0: Klesé, genau. Ich habe schon wieder vergessen, wie sie ausgesprochen werden. Klesé. Mhm. Wunderschöner Name. Und zum zweiten von Yes, also den Yes. Das ist wahnsinnig. Wir haben also zwei sehr langjährige Bands dabei. Einmal eben Post-Punk auf Deutsch und zum zweiten Mal Prog-Rock auf Englisch. Danach reden wir über die Kunst des Zu-Spät-Kommens. Und für alle, die uns im Internet hören, werden wir anschließend noch einen Frühlingsbock aus Flensburg verkosten. Das ist also sozusagen auch schon ein bisschen zu spät gekommen. Aber ich freue mich drauf.
1: Quasi.
0: Und mit diesen Worten gebe ich direkt an meine preizenden Kollegen.
1: Ja, vielen lieben Dank. Und der beginnt mit Klesé und dem Album Einmal mehr mit dir gegen die Furcht. Ein langer Titel.
0: Wunderschöner Titel, ja.
1: Ja, Klesé wurden bereits vor über 20 Jahren in Berlin gegründet. Die Band besteht aus Tobias Siebert, der singt und spielt die Gitarre, Daniel Moheit, der spielt Synthesizer und den Bass, und Philipp Parmbuch, der spielt Schlagzeug und Percussion. Ja, man hat sich so ein bisschen vom Independent-Sound der Nuller hin zu New Wave, Post-Punk und Dark-Pop entwickelt. Also mit dem Independent-Sound der Nuller fing man an. Und der Sound erinnert ganz klar an The Cure, da brauchen wir gar nicht drüber reden. Der Bandname ist übrigens, oder bezieht sich auf den Computervirus Klesé darauf, weil den gab es mal in den Nullerjahren, der kursierte da irgendwie durch die Gegend und daher kommt auch der Name. Das Album ist im Juni erschienen, also unlängst, und es trägt den Sound weiter, den wir kennen, mit ein paar neuen Dingen, die hinzugefügt wurden. Ja, wir haben ja schon, glaube ich, ein Album von diesen Menschen von Klesé besprochen. Jetzt also ein neues Album. Was hältst du davon?
0: Ja, also vorweg, das ist irgendwie so gar nicht mein Bier, muss ich ehrlich sagen. Bei Postpunk dachte ich ehrlich gesagt, schön, so ein bisschen, und irgendwie 80er und The Cure auf Deutsch oder so. Und dann wurde mir das irgendwie ein bisschen zu schlagerig. Also von der Wortwahl über die, es verschobt sich in meiner Wahrnehmung in der Atmosphäre ein bisschen von diesem verträumten Shoegaze hin zu etwas mehr Drama auf eine Art und Weise, mit der ich irgendwie nicht mehr so richtig klar oder mich nicht mehr identifizieren konnte, die mir nicht so gut gefallen hat. Da war mir zu viel irgendwie Schlager drin. Ich weiß nicht warum. Die Atmosphäre war mir ein bisschen zu... Ich glaube, es wirkte flacher, als es ist, weil die Texte ja am Ende doch auch was können. Aber zusammen mit der Musik, ich war total irritiert. Ich wollte es mögen und es hat mich irgendwie gar nicht abgeholt. Das fand ich schwierig. Dabei klingt es ja, also einmal stark nach den 80ern. Es klingt als, zumindest manchmal, fängt es damit an, so zu klingen zu wollen wie The Cure. Und das ist eigentlich schön. Und dann läuft es mir immer ein bisschen weg in einer Art und Weise, für die ich vielleicht auch einfach ein paar Jahrzehnte älter sein muss. Keine Ahnung, ich habe ganz oft nicht verstanden, wo sie mit mir hinwollen. Woher dieser Pathos rührt, der zwischendurch in den Songs steckt. Ja, insofern wurde ich abgehängt.
1: Ja, und wir haben ja auch noch gar nicht jetzt gehört, fällt mir gerade auf.
0: Richtig.
1: Das holen wir nämlich jetzt mal nach. Wir hören von dem Album einmal mehr mit dir gegen die Furcht von der Band Klesé. Wir hören das Mai-Lied.

Das war das My Lied von der Band Clisé und dem Album Einmal mehr mit dir gegen die Furcht. Ja, das aktuelle Album setzt sich ja mehr mit persönlichen Schmerzen auseinander, mit schlechter gesellschaftlicher Stimmung, aber auch mit Hoffnung, mit der Suche nach Hoffnung. Also es geht um Angst, und davon ist das Album eben auf der einen Seite geprägt. Dass da aber etwas komplett in die falsche Richtung abgleitet, davor braucht man keine Angst haben. Es bietet nämlich auch Lösungen an, wobei die Meinung der Band offensichtlich ist, dass da gerade was völlig falsch läuft. Das bringen sie schon ganz klar zum Ausdruck. Das ist auch neu, weil neben den Lösungen, die man anbietet und eben auch Zusammenhalt und Zuversicht eben das als Lösung anbietet, ist man auch direkter als früher. Die Texte sind eindeutiger, die Melancholie lähmt nicht mehr, sondern sie schafft Bewegung, sie drängt nach vorne sozusagen. Und somit ist man natürlich auch gesellschaftskritisch unterwegs, und das ist auch ein neuer Aspekt, den die Band für sich entdeckt hat. Ansonsten, ja, hat man die Zutaten, die Cure-Fans wahrscheinlich in den höchsten Tönen jubeln lässt. Diese typischen mit Flanger angereicherten Bass-Five-Geschichten, diese dicken, cremigen Synthes, die wir von The Cure, von dieser Disintegration-Phase kennen von ihnen oder auch von dem neuen Album von The Cure. Diese oft sehr getragenen Beats, ne, sehr, sehr, sehr fast schon doomig. Also kann man sich ein bisschen drin suhlen und ahlen. Und dieser immer noch schwere, wenn auch nicht mehr ganz so drückende Sound. Also es ist ein bisschen elektronischer geworden an einigen Stellen. Ein bisschen luftiger ist das alles. Man ist quasi von Disintegration zur Wish von The Cure, also von The Cure gelaufen, wenn man so will. Ne? Man macht die Entwicklung von The Cure gerade mit. Quasi von Pictures of You zu Friday I'm in Love. Ne? So ungefähr. Aber dennoch viel von dem, was man eben auch kennt. Viel Flanger, viel Chorus, viel Atmosphäre, viel 80er. Also wer auf sowas steht, der wird hier auf jeden Fall bedient werden. Schlager konnte ich hier tatsächlich eher nicht hören, muss ich ganz ehrlich sagen. Da verbinde ich dann doch noch andere Dinge mit. Vor allem verbinde ich damit nicht die Musik halt, weil hier auch dieser typische Cure-Bass zu hören ist, den Simon Gallup ja kaum besser spielen könnte. Also das machen sie schon ziemlich gut. Und wer so aus dieser Richtung kommt, der wird wahrscheinlich, oder die wird Freude an diesem Album haben. Die Texte sind meiner Meinung nach jetzt nicht der Weisheit letzter Schluss, da würde ich dir recht geben, aber schlageresk finde ich sie jetzt auch nicht. Ich hatte durchaus Freude an diesem Album, muss ich ganz ehrlich sagen, mir hat das durchaus gefallen. Und worauf sich diese Band referenziert und womit wir es hier zu tun haben, glaube ich, das kann man ganz gut an dem Titel des nächsten Liedes feststellen. Das heißt nämlich La Boom, und wer damals in den 80ern aufgewachsen ist, der kennt diesen Film. So heißt der Song, das Album heißt Einmal mehr mit dir gegen die Furcht und die Band heißt Clisé.

0: Das war die Band Klesé mit dem Song Laboum, einmal mehr mit dir gegen die Furcht. Und dieses Album ist, wie schon erwähnt, im Juni dieses Jahres erschienen, also zum Zeitpunkt dieser Aufnahme im Jahre 2026. Und dann dürfen wir es natürlich auch bewerten auf unserer Skala von steht, läuft und rennt.
1: So, ich bin jetzt mal ganz fies. Das ist überhaupt nicht schlecht, aber ich bin sowas von überhaupt gar nicht abgeholt worden, dass ich meine Chance ergreife, einmal im Jahr einen Steht zu vergeben, einfach aus reiner Meinung.
0: Ja, spannend. Sehr, sehr spannend. Ja, ich gebe diesem Album ein wirklich anständiges Läuft. Ich war sehr zufrieden mit diesem Album. Ich kann nicht so furchtbar viel Schlechtes an diesem Album finden, muss ich ganz ehrlich sagen. Vor allem dieses Jahr, wir haben es ja eigentlich mit zwei Coverbands heute zu tun, das muss man ja mal ganz klar sagen. Einmal mit einer Band, die versucht, den Cure-Sound für sich sozusagen umzuwandeln und in das zu verwandeln, was man gerne mag. Und einmal eine andere Band, zu der wir gleich kommen. Wir haben auf jeden Fall gehört, einmal mehr mit dir gegen die Furcht von Klesé, und es gab ein Steht von Jenny und ein Läuft von mir. Und ich kann schon mal prognostizieren, das wird gleich vielleicht umgekehrt sein.
1: Oh, okay. Ja, gut, kommen wir erstmal zu Yes. Das vielleicht gleich zu No umbenannt werden muss, wissen wir nicht. Yes und Aurora. Zu Yes muss man eigentlich nicht so viel sagen, denn die sind jetzt bald auch 60 Jahre dabei. Also das ist schon ein bisschen sehr krass, wie lange man eine Band sein kann. Die haben natürlich auch einige personelle Veränderungen durchgemacht. 68 in London gegründet, seitdem ja also ein absoluter Grundstein des Progressive Rock, haben den Prog Rock irgendwie in die Welt gebracht, wenn auch nicht erfunden, und sich zwischendurch aufgelöst, wieder vereinigt. Es gab irgendwelche Rechtsstreitigkeiten um den Bandnamen. Die haben also wirklich in diesen jetzt 58 Jahren eine Menge durchgemacht, aber sie spielen noch beziehungsweise wieder, und die aktuelle Besetzung ist jetzt insgesamt auch die am längsten amtierende der Bandgeschichte in dieser Zusammensetzung, nämlich Steve Howe an Gitarre und Gesang, Jeff Downes an den Keyboards, John Davison als Leadsänger, Billy Sherwood am Bass und Jay Shannon am Schlagzeug, nachdem langjähriger Schlagzeuger Alan White 2022 verstorben ist. Ja, so, und jetzt haben Yes nach dieser langen, langen Geschichte und vielen, vielen, vielen Alben zuletzt seit der Pandemie im Grunde so ein bisschen eine Trilogie zusammengebastelt. Einmal The Quest von 2021, Mirror to the Sky von 2023 und jetzt eben Aurora. Sind alle drei erschienen auf Inside Out Music, einem Label, das sich so eher auf Prog-Rock und Metal spezialisiert hat. Auch was Neues. Und wir sind jetzt also mit Aurora bei ihrem sage und schreibe 24. Studioalbum. Nicht schlecht. Wie das Ganze sich anhört, das könnt ihr euch wahrscheinlich vorstellen, wenn ihr jemals Yes gehört habt. Aber wir hören trotzdem mal rein. Wir hören das Titelstück Aurora vom Album Aurora von Yes.

0: Das war Yes mit Aurora vom gleichnamigen Album. Man hört hier übrigens auch das tschechische Nationalorchester zwischendurch. Da kommt ein Seufzen aus Flensburg. Ja, wie ist es dir ergangen?
1: Ja, also erstmal dachte ich so, ach, yes, ich hatte schon so meine Befürchtung, aber na gut, okay. Es ist natürlich eine Band, die ich kenne, von Owner of a Lonely Heart natürlich zunächst einmal. Das war ja so, ne, dem Alter, wo man so Musik hört, und das war auch das erste Lied, was ich von denen kannte. Es gab, wie du schon gesagt hast, ja viele Umbesetzungen, und man weiß eigentlich gar nicht mehr so recht, wer diese Band eigentlich ist, denn auf diesem Album ist weder John Anderson zu hören, noch Rick Wakeman, noch Bill Bruford. Der war übrigens kurz mal Live-Drummer bei Genesis, das ist zu hören auf dem Album Seconds Out, kann man sich mal anhören. Und natürlich Bassist Chris Squire, der kann ja nun auch nicht mehr dabei sein, weil der leider schon verstorben ist. Wir haben es also im Prinzip um ein Soloalbum, ja, mit einem Soloalbum von Steve Howe zu tun, wenn man mal ganz ehrlich ist. Der übrigens interessanterweise auch das Solo im Song Innuendo von Queen spielte, falls das jemanden irgendwie, ja. So, und wenn man dieses Album so hört, dann kommt man schnell auf die Idee, ja, das ist im Grunde genommen eine Yes-Coverband. Das ist wirklich, weil die sind ja alle gar nicht mehr da, bis auf einen, und die anderen versuchen so zu klingen, wie die so klangen halt. Ne? Also so richtig warm werden mag man mit dem Werk nicht, ich auf jeden Fall nicht. Es fehlen eben die Originale. So, und es fehlen die Ideen. Und so sehr ich das Czech National Symphony Orchestra schätze, das macht das eigentlich nur noch schlimmer. Muss ich ganz ehrlich sagen. Da ist ein Sänger, der klingt wie John Anderson. Dann haben wir einen Keyboarder, der versucht zu spielen wie Rick Wakeman. Wir haben einen Bassisten, der so versucht zu spielen wie Chris Squire. Wir haben einen Schlagzeuger, der versucht zu klingen wie Bill Bruford. Und dann haben wir Steve Howe, der spielt wie Steve Howe halt. So. Was soll ich dazu sagen? Teilgenommen? Keine Ahnung. Waren auch da, oder wie? Was? Ich verstehe nicht. Das ist ein bisschen wie Ronaldo bei der portugiesischen Nationalmannschaft der Männer. Der ist auch da, auf eine Art. Der steht auch nur rum und meistens auch noch im Weg. Und genauso ist es mit diesem Album auch. Ich weiß beim besten Willen nicht, warum es dieses Album gibt. Ich hatte so große Schwierigkeiten, dieses Album bis zum Schluss durchzuhören, weil ich dachte, um Gottes Willen, warum gibt es dieses Album? Ich habe keine Ahnung. Wirklich, ich habe nur gedacht, warum? Warum muss ich, was soll das? Herrgott, was ist das doch für ein Blödsinn? Wirklich.
0: Sehr schön. Weiß ich nicht, ob Pluspunkt oder nicht, zum Stichwort Cover. Das Cover wurde tatsächlich von dem Künstler namens Dean auch gestaltet, der Yes schon seit den 70ern begleitet. Also der ist vielleicht das langjährigste Mitglied in der Besetzung, keine Ahnung. Sieht man aber auch. Tja, was du beschreibst, das lässt sich in der Presse auch so lesen. Also die einen finden es total toll und die anderen, die sagen, das ist kein John Anderson, was soll das? Was ist das für ein Quatsch hier? Ich glaube, das kann man nicht auflösen.
1: Also es ist ja nicht schlimm, dass John Anderson nicht dabei ist, aber der Neue muss doch nicht klingen wie er. Ja. Und so tun, als wäre er.
0: Ja,
1: das und alle anderen tun sich so, als wären sie irgendwie die nicht da sind.
0: Ja.
1: Und was ist das für ein Cover? Das ist ja auch nicht mehr adäquat. Wie sieht das denn?
0: Schon sehr oldschool.
1: Ja, es ist doch nicht zu fassen, also wirklich. Na gut, aber es ist ja wenigstens noch das Original.
0: Ja, immerhin das. Und es gibt ja auch ein paar Stücke, also beispielsweise Counter Movement, was wir gleich noch hören, 14 Minuten. Das klingt auch wirklich super oldschool, wie aus ihren besten Tagen, nur halt eben, ne, gecovert von sich selbst, mehr oder weniger. Man wird halt alt, aber ich finde, dadurch, dass sie machen, was Yes halt macht, ist es irgendwie legitim. Aber es ist halt auch absolut was Neues.
1: Aber es ist ja nicht Yes. Es sind ja irgendwelche Leute, die so klingen wollen wie Yes. Und dann das machen, was Yes früher gemacht hat. Nein, also bei aller Liebe.
0: Okay, also kein Foto von Thorsten. Wir hören trotzdem jetzt nochmal rein, und zwar 14 Minuten lang, nämlich Counter Movement von Aurora und den legendären Yes.

0: Das war Yes mit Counter Movement. Das neue Album heißt Aurora. Und ja, es ist auch da, haben wir festgestellt.
1: Ja, seitdem weiß ich auf jeden Fall, was die Steigerung von Danke ist. Nein, danke. Oh, wirklich. Furchtbar. Entsetzlich.
0: Jetzt wird hier rausgehauen. Ja gut, dann kommen wir doch direkt auch mal zur Bewertung auf unserer Skala von Steht, Läuft und Rennt, denn Aurora ist natürlich in diesem Jahr und zwar auch ganz kürzlich im Juni erschienen.
1: Ja, und das ist natürlich ein Steht und zwar völlig zu Recht und gerechtfertigt auch. Also wirklich, das ist wirklich ein Steht.
0: Ja, wow. Okay, von mir gibt es ein langsames Läuft. Es gab ein paar Sachen, die fand ich irgendwie nett und funky im zweiten Teil des Albums. Das war nett zu hören. Doch, das war okay für mich. Aber ich habe auch vielleicht nicht die Beziehung zu dem bisherigen Yes, deswegen.
1: Ja, also Yes war nie meine Lieblingsband. Ich habe da jetzt auch keine große Beziehung zu Yes. So. Hm. Aber boah, also das, nee. Warum soll ich eine Band hören, die so heißt wie früher, mit anderen Leuten, die so klingen wollen wie früher, aber nicht mehr die sind von früher? Das erschließt sich mir alles nicht.
0: Ja, wäre wahrscheinlich schlauer, doch mal einen neuen Weg einzuschlagen dann, ne?
1: Ja, genau. Und die Leute so spielen zu lassen, wie sie wirklich spielen. Hm. Und nicht so klingen zu lassen, wie die anderen, die nicht da sind. Also das ist also für mich nicht nachvollziehbar.
0: Merkwürdig.
1: Ja.
0: Tja, das heißt, uns bleibt nichts als die Philosophie, wie so oft.
1: Ja, genau. Die bleibt uns und genauso wie das Album von Yes viel zu spät gekommen ist, also beziehungsweise ist ja schade, dass es überhaupt erschienen ist, das ist ja also, hätte ja eigentlich gar nicht da sein sollen, wenn es nach mir gehen würde, kommen wir zu der Kunst des zu spät Kommens. Ja, wir sind in Deutschland. Interessanterweise war Deutschland früher überhaupt gar nicht pünktlich, also die Deutschen galten überhaupt nicht als pünktlich früher, sondern ganz im Gegenteil. Die Schweiz gilt ja als super pünktlich und so weiter und so fort. Aber in Deutschland ist pünktlich.
0: Sind sie auch?
1: Ja, sind sie auch.
0: Hm.
1: Ich weiß. Deutschland war das früher jedenfalls nicht so. Und wenn es nach der Bahn geht, ist es auch heute nicht mehr so. Also von daher wieder back to the roots. Ne? Naja, Pünktlichkeit gilt auf jeden Fall in Deutschland ja fast schon als eine Tugend. Wer pünktlich ist, der ist zuverlässig, diszipliniert und respektvoll. Wer zu spät kommt, den bestraft nicht nur das Leben, sondern der wirkt chaotisch, egoistisch und nachlässig. Und wir wollen uns jetzt mal so ein bisschen Gedanken darüber machen, wie ist das denn nun so wirklich? Oder ist das alles so einfach? Wie immer bei uns ist, kommen wir jetzt bestimmt zu differenzierten Betrachtungsweisen. Philosophisch betrachtet steckt hinter dem zu spät kommen nämlich ein Konflikt zwischen zwei Arten, ja die Zeit zu verstehen. Nämlich einmal die Urzeit und einmal die gelebte Erfahrung. Da sind wir wieder bei Henri Bergson. Ne? Manche Menschen orientieren sich also sehr stark an der Uhr und andere orientieren sich stärker an Situationen. An Begegnungen oder Erlebnissen. Und Psychologen sprechen hier tatsächlich sogar von uhrzeigerorientierten und erlebnisorientierten Menschen interessanterweise. Und letztere vergessen leichter die Zeit, weil sie ganz im gegenwärtigen Moment aufgehen, gerade in dem Moment, wo sie so sind. Und die Frage lautet nun also, ist zu spät kommen ein Fehler oder manchmal ein Zeichen dafür, dass man ja dem Leben ein bisschen mehr Aufmerksamkeit schenkt als dem Terminkalender? Damit wollen wir uns heute mal ein bisschen beschäftigen.
0: Sehr, sehr spannend. Zumal, also für mich besonders spannend, weil ich glaube, ich bin ein im Moment Leber, der sich verkleidet als Uhrengläubiger. Gläubige. Und ich fand spannend, wie sehr diese Unterscheidung sich auch so durch die Philosophie zu ziehen scheint. Also bei Kierkegaard habe ich diese Unterscheidung gefunden, der es irgendwie in ästhetisches und ethisches Lebensstadium teilt und dann aber im Grunde am Ende auf der Seite, tja, im Grunde dann in deiner Aufteilung auf der Seite der Uhrenmenschen bleibt, weil er sagt, wer nur im Augenblick lebt, der verpasst halt notwendigerweise alles, was irgendwie Planung und Verbindlichkeit und Versprechen erfordert. Ob das jetzt stimmt, keine Ahnung, aber für ihn ist das dann halt eher ein Symptom, das zu spät kommen. Also, dass man eine Lebenshaltung hat, die irgendwie nicht besonders diszipliniert ist und sich nicht festlegen will. Gut, kann man so behaupten. Und auf der anderen Seite, zum Beispiel bei Heidegger, ne, Sein und Zeit, ganz haben wir auch schon drüber gesprochen, da sind wir ja quasi, für ihn sind wir ja quasi von vornherein schon zu spät. Wir werden in ein Leben geworfen, wo die Geschichte schon angefangen hat, wo man eh schon, also zu spät zur eigenen Geburt, zur Kindheit oder zu allem irgendwie nur kommen kann. Und dann wiederum ist es ja andersrum. Dann kann ich nicht versagen am zu spät kommen, sondern das ist einfach sowieso der Normalzustand für einen Menschen. Mhm. Okay, schön. Oder sogar Bedingung fürs Menschsein, das zu spät sein. In beiden Fällen denke ich mir, warum so festlegen? Ich weiß, dass ich in der persönlichen Erfahrung fast nie zu spät komme, aber vor allem deshalb, weil ich zu ganz vielen anderen Dingen für mich selbst zu spät komme. Also ich mache mir viel zu viele Gedanken darüber, bloß nicht zu spät zu kommen, auch im Kontext von dieser deutschen Kultur des Nicht-zu-spät-Kommens, wofür man ja, ne, wirklich sehr gescholten wird. Mhm. Versuche dann alle Hebel in Bewegung zu ziehen. Meistens funktioniert das. Und wenn es nicht funktioniert, dann funktioniert es so richtig nicht. Also, es ist keine Ahnung, wo das herkommt. Aber ich kenne Leute, die sind grundsätzlich und immer auf die Minute da, wo sie sein sollen. Und das finde ich auch bewundernswert.
1: Die gibt es. Hier zum Beispiel ist einer davon.
0: Da frage ich mich immer, also entweder macht man es einfach sehr schlau, dass man auch die Menge der Dinge am Tag, über die man nachdenkt, die man tun muss, so schlau wählt, dass es einfach möglich ist. Ich habe oft das Gefühl, für mich ist das gar nicht möglich, diese Anzahl richtig zu wählen, weil Sachen zu variabel sind und dann plötzlich länger dauern und dann ist irgendwie alles durcheinander. Ja, oder ist da irgendwie ein anderer, ein siebter Sinn, den ich nicht habe?
1: Boah, keine Ahnung.
0: Tja.
1: Ja, das hat was mit Organisation zu tun, glaube ich. Oder ich, ja. Oder ich denke da ja nicht drüber nach.
0: Das war schon immer so?
1: Ja, ich mache das einfach. Also, das ist, keine Ahnung. Und ich glaube, es kommt auch immer darauf an, ob du das für dich selber so gerade machst oder ob du die gesellschaftliche Perspektive siehst. Also, weil da ist natürlich wieder jede Verabredung, so wieder typisch deutsch, und das ist ein stiller Vertrag, ne, würde man in Deutschland sagen. Mhm. Also wenn ich sage, wir treffen uns um 19 Uhr, dann verspreche ich einen Teil meiner Zeit für dich freizuhalten. Und wer zu spät kommt, greift ja damit auch in die Zeit des anderen ein und greift auf die Zeit des anderen zu. Und deshalb wird Pünktlichkeit oft als Ausdruck von Respekt verstanden. Viele Menschen empfinden Unpünktlichkeit weniger als organisatorisches Problem, sondern mehr als Zeichen mangelnder Wertschätzung, weil eben in die Zeit eingegriffen wird. Da wird dann sozusagen zu spät kommen, zu einer moralischen Frage. Ne? Gehört meine Zeit nur mir oder schulde ich anderen einen verantwortungsvollen Umgang damit? So.
0: Oder schenkt man dem anderen durch das zu spät kommen einen Moment der Stille?
1: Oder
0: das in sich geht.
1: Genau. Ja. Oder anders, ist Zeit überhaupt eine Währung? Ist das überhaupt irgendwie, also moderne Gesellschaften messen, planen, optimieren und takten wie die Bekloppten. Ja, die Uhr bestimmt den Alltag, und da hat schon Bergson gesagt, der Unterschied zwischen der gemessenen Zeit, also der gemessenen Zeit der Uhren und der erlebten Zeit des Bewusstseins, haben wir ja schon gehabt, da haben wir ja drüber geredet auch schon. Für Bergson wäre also eine Stunde Gespräch mit einem guten Freund was völlig anderes als eine Stunde im Wartezimmer. Die Uhr misst zwar dieselbe Dauer, das Leben erlebt sie aber völlig unterschiedlich. Ne? Es gibt einmal die gemessene Zeit, die quantitative Zeit, und eben die Dauer, die eben individuell empfunden wird. Zu spät kommen könnte daher auch als kleinere Volte gegen die Herrschaft der Uhr verstanden werden. Womit wir bei Camus wären, womit ich äußerst listenreich da übergeleitet hätte. Ja, der hätte wahrscheinlich wie immer gesagt, Leute, ne, für ihn lebt der Mensch ja nur in einer Welt voller Regeln, voller Erwartungen, die letztlich dann eben keinen absoluten Sinn besitzen. Und das heißt aber nicht, dass man beliebig handeln soll, aber es bedeutet, dass man sich fragen darf, lebe ich meinen eigenen Rhythmus oder lebe ich nur noch nach den Takten der Gesellschaft? So, ne, klar, immer wieder dieses bei sich selbst anfangen und nicht das andere, das Leben anderer leben, sozusagen. Ne? Also Camus würde wahrscheinlich weder das notorische zu spät kommen noch den minutiös geplanten Menschen verurteilen. Also entscheidend wäre für ihn vielmehr, ob jemand bewusst lebt.
0: Da wird dann das zu spät kommen auch wirklich zur Kunst, wo es halt Autonomie, also Ausdruck oder auch einfach Ermöglichung von Autonomie ist.
1: Genau.
0: Das ist ein spannender Gedanke.
1: Genau. Ne? Also, weil der Mensch, der ständig auf die Uhr guckt, der kann sein Leben genauso verpassen wie derjenige, der ständig zu spät kommt.
0: Ja.
1: Also für Camus wäre Maß halten wieder, wie immer. Ne? Also, und lass die Menschen Menschen sein. Also das ist ja ganz wichtig bei ihm immer. Ja. Und erlebt euer Leben und nicht das Leben anderer. Das war mir auch immer ganz wichtig, dass man das Leben ergreift. So, ne? Und es lebt. Das Leben leben und so. Ja, Arendt würde das natürlich tatsächlich anders sehen. Und damit sind wir ans Ende auch dieser Sendung angekommen. Und natürlich gibt es auch nächstes Mal wieder zwei Alben, ein philosophisches Thema und hinten raus auch wieder ein Bier.
0: So ist das. Nächste Woche wird es nochmal proggig sozusagen. Wir hören nämlich Sun O mit dem genauso benannten Album. Und wir hören Okay Good Night mit Stop Go. Also auf nächste Sendung freue ich mich ganz besonders. Und dann werden wir sprechen über das Warten. Mhm. Auch nicht unspannend im philosophischen Sinne. Mhm. Für alle, die uns im Internet hören, gibt es dann einen Barbara-Bock vom Kurpfalzbräu.
1: Oh ja.
0: Bin ich mal gespannt, ob das was kann.
1: Ja, da bin ich auch mal gespannt. Ich bin auch sehr gespannt auf das Album von Sun O. Ich, oder wie ich sie immer liebevoll nenne, die Bekloppten.
0: Ne? Ja.
1: Also, das...
0: Seid gespannt, das wird richtig gut.
1: Auf jeden Fall. Da dürfen sich auf jeden Fall alle drauf freuen. Und ihr dürft uns bis dahin gerne kommentieren, wenn ihr mögt. Bei Spotify kann man uns kommentieren. Bei Apple Music kann man und Apple Podcast kann man uns kommentieren. Wo kann man das noch kommentieren? Bei Mastodon und bei Blue Sky, das kann man machen. Oder bei uns auf der Homepage, das kann man auch machen. Da freuen wir uns sehr. Und wenn ihr damit fertig seid, dann ist die Woche um. Dann sind wir wieder da. Und bis dahin verabschieden sich von euch zum einen
0: Jennifer Eichler
1: und zum anderen Thorsten Martinsen, der für diese Sendung auch verantwortlich war. Bleibt uns an dieser Stelle nichts anderes als zu sagen, bleibt uns gewogen. Bis zum nächsten Mal. Tschüss.
0: Tschüss.
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1: Die Sendeverantwortung für die Sendung Musikalische Botschaften hat Ulrike Lorz. Sie wünscht allen Zuhörern und Zuhörerinnen eine gesegnete Zeit und viel Freude. Es werden Lieder von Tobi Meyer aus der Schweiz gespielt.

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Glauben. 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

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Gib mir die Kraft, gib mir den Mut, deine Liebe zu verkünden. 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Ach, lass mich doch dein Kerzlein sein und scheinen in die Welt. Du bist es, der doch unser Sein in seinen Händen hält.

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Eine Fortsetzung zu dem Adventslied von Georg Weisel. Bleib, o mein Heiland, Jesu Christ, mir fest im Herz verwurzelt bist, mit deiner Lieb mir allzeit nah, in Fried und Leid und immer da. Dein Heilig Geist mich lenkt und weist zu dem, der dich nicht kennt noch preist. Gelobet sei mein Gott, mein Schirm, mein Schild, mein Hort. Komm, bahne du mit deinem Schein den Weg ins Herz des Nächsten rein, wo Angst und Sorge riesengroß mit deiner Lieb ihn binde los, dass auch der Außenseiter seh und neue Wege mit dir geh. 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

Sinn des Bösen. Du fragst uns nach dem Sinn des Bösen, suchst die Antwort darauf. Wer kann dich von der Frage erlösen? Antworten kommen zuhauf. Du fragst uns und suchst noch immer weiter. Es ist dir keine gut genug. Suche doch nach dem Himmelsleiter. Suche nicht nach Lug und Trug. Suche ihn, denn er lässt sich finden. Such den Herrn zu deinem Glück, denn er versteht all dein Befinden, denn er versteht, was dich bedrückt. Suche nach dem Stern des Lebens, suche nach dem Stern des Herrn, dann ist die Suche nicht vergebens, versöhnlich hilft er dir gern. Denn Jesus Christus kann's dir erklären, er allein die Antwort weiß. Er kann dich in sein Licht verklären, er gibt dir, was er verheißt. Er allein hat die Erkenntnis, wird Weisheit, Wahrheit genannt. Suche ihn aus deiner Bedrängnis, er allein ist Gott verwandt. Denn Jesus will dein Herz erfüllen mit seiner Lieb und Freundlichkeit. Der König aus dem Eselsfüllen zieht ein mit Macht und Herrlichkeit. Öffne dein Herz mit deinen Sehnen, öffne dein Herz und sei bereit. Der Geist des Herrn will in dir wehen, auch heute noch ist Gnadenzeit.

Sinn des Lebens. 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Hier findest du, wie er gelebt und was er hat gesagt, die Worte, die die Seele belebt und was er hat gewagt. Am Kreuz erhing der Gottessohn für deine Sünd und Schuld. Vertraue ihm, der dich belohnt, und gib ihm deine Huld. Wenn du ihn liebst, so steht es drin, kommt er zu dir hinein, dann hat dein Leben einen Sinn, er macht vor Gott dich rein.

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zum Abendmahl. Ich danke dir, Herr, von Herzen für dieses Stückchen Brot. Es ist dein Leib voll Schmerzen, als du gingst in den Tod. Ich danke dir von Herzen für diesen Schlucken Wein. Es ist dein Blut voll Schmerzen, trugst unsere Schuld allein. Ich danke dir von Herzen, dass du auferstanden bist, nahmst all meine Schuld vom Herzen, mein Erlöser Jesu Christ. Ich danke dir von Herzen, ach Herr, ich danke dir sehr und warte schon im Herzen auf deine Wiederkehr.

Ihr könnt mich übrigens gerne am Sonntagnachmittag ab 17 Uhr beim Gottesdienst der Equippers am Martensdamm 6 im Hochhaus im 9. Stock in Kiel treffen. Ich freue mich auf euch.

So, nun geht auch diese Stunde zu Ende. Ich verabschiede mich. Gott segne uns alle. Eure Ulrike. Die Sendeverantwortung für die Sendung Musikalische Botschaften hat Ulrike Lorz. Sie bedankt sich bei allen Zuhörern und Zuhörerinnen für ihre Aufmerksamkeit und wünscht allen noch einen gesegneten Tag. Es wurden Lieder von Tobi Meyer aus der Schweiz gespielt.

0: Verantwortlich für die nachfolgende Sendung ist Laura Gaburo.
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Moin Kinders, moin liebe Eltern, ein herzliches Moin allen, die jetzt zuhören. Die evangelische Luthergemeinde und die katholische Pfarrei Franz von Assisi in Kiel grüßen euch. Ich bin Pastor Martin Gregor. Wir feiern Radio Kinderkirche heute wieder fangfrisch. Bei uns gibt es Lieder zum Mitsingen und auch Pfeifen. Es gibt die Fortsetzung einer Geschichte, die ihr so bestimmt noch nicht gehört habt. Und wir beten zusammen, denn das kann sogar uns verändern. Zum Schluss gibt es wieder eine Bastelidee, an der ihr vielleicht auch Spaß habt. Lasst uns jetzt singen wie letzten Sonntag. Macht ihr mit? Das Lied heißt »Du hast uns, Herr, gerufen«.

Schön, dass ihr wieder dabei seid. Denn Gottes Geschichten haben immer eine Fortsetzung. Und die findet im echten Leben statt, so wie bei Jona. Er macht jetzt was? Naja, mit, ich sag mal, Startschwierigkeiten. Denn er hat es noch nicht so ganz kapiert. Gott hat wirklich alle seine Kinder lieb.

0: Lasst uns beten.
1: Guter Gott, hältst du zu mir, wenn ich Sachen anders mache, als du willst? Hältst du zu mir, wenn ich nicht nett zu anderen gewesen bin? Und auch, wenn ich ungerecht und böse war? Gott, ich weiß, du bist immer da. Aber manchmal wünschte ich, du würdest auch mal nicht da sein, wenn ich mich schäme. Aber nimm mich trotzdem immer in deine Arme, wenn ich zu dir komme. Und lass mich auch wieder selber gehen, den guten Weg in die Zukunft. Amen.

0: Ich rief zum Herrn in meiner Angst, und er antwortete mir. Wasser umgaben mich und gingen mir ans Leben, aber du hast mein Leben aus dem Verderben geführt, Herr, mein Gott.
1: Kick mal an. Durstete junge Alwelle heil dösig in ein Rizinusbusch. Oha, ich soll lieber wieder Hochdeutsch reden. Moin, liebe Kinders. Also, guten Tag, liebe Kinder. Ha. Kennt ihr mich noch von der letzten Sendung? Na, ich bin doch der Laurenz, Laurenz Lachmöwe. Ja, richtig, eine Möwe. Und zwar die, die immer so schön lachen kann. Larus redibundus. Das daunt ihr was? Latein kann ich auch. Ich bin der Laurenz Lachmöbel. Ich schau mir die Welt ja von oben an. Ich kann schließlich fliegen. Heute habe ich wieder was zum Lachen. Jedenfalls aus meiner Vogelperspektive.
2: Letzten Sonntag ging die Geschichte los. Die von Jona und dem Sturm. Du hast sie verpasst? Das ist bisher passiert. Jona ist ein Prophet. Eigentlich. Er sollte für alle Menschen das sagen, was Gott will. Frieden, Gerechtigkeit und dass wir gut auf die Schöpfung, auf die Erde, die Tiere und Pflanzen aufpassen. Das hört sich ja gut an. Aber Jona sollte deswegen den Menschen in der Stadt Ninive auch sagen, dass sie alles falsch machen. Gott gab Jona einen Auftrag. Sage, dass die Menschen ihren eigenen Untergang riskieren, wenn sie so weitermachen. Da bekam Jona Angst. Er wollte lieber nicht den Menschen in der Stadt Ninive sagen, dass sie aufhören sollten. Aufhören mit all dem Schied. Jona wollte lieber abhauen. Dorthin, wo Gott ihn nicht finden konnte. Konnte das klappen? Jona floh mit dem Schiff über die See. Aber da kam ein schwerer Sturm. Jona wusste, dass er das Schiff und die Mannschaft in Gefahr brachte. Nun wusste er konnte vor Gott nicht weglaufen. Da wollte er lieber tot sein. Und Jona sprang ins Meer. Doch was geschah? War es ein Fisch, der Jona verschluckte und an Land wieder ausspuckte? Heute geht es weiter mit Jona und der Wurm.
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0: Ihr kennt jetzt die Geschichte von Jona, dem komischen Propheten, schon zur Hälfte. Da unten, da sitzt der Jona nun, ganz müde, unter seinem Rizinusbusch. Joa, der Jona war echt fleißig. Er ist wirklich rein in die Stadt, nach Ninive. Der Jona dachte, wenn er dort allen ins Gewissen redet, dann wird er gehauen. Aber nee, Jona hat echt vom Leder gezogen.
1: Hört, die Leute von Ninive, euer Leben hat keine Zukunft. Es sei denn, ihr ändert euer Leben, handelt gerecht, dann wird Friede sein. Verdreckt das Meer nicht, fischt es nicht ganz leer, dann wird es wieder Fische geben. Vergiftet euer Wasser nicht, dann werdet ihr nicht dürsten. Verpestet die Luft nicht, dann bleibt ihr und das Klima gesund. Unterdrückt die anderen nicht, dann wird es keinen Krieg geben. Behandelt alles Leben mit Respekt und ihr werdet selbst bewahrt vor dem Tod. Dient nicht dem Geld. Und ihr werdet wieder Sinn im Leben finden.
0: Jo, so hat der Junge doch tatsächlich gepredigt. Hört ihr das? Davon ist der arme Junge ganz müde geworden. Tja. Er hat noch einen draufgesetzt und dachte, jetzt schlagen sie ihn. Aber nee.
1: Hört, die Leute von Ninive, wenn ihr aber weiterlebt wie bisher, dann ist eure Zukunft der Untergang. So hat Jona gepredigt und schnell abgehauen ist er.

0: Der hätte Holzfäller werden sollen statt Prophet. Sägen kann er nämlich. Nur hat er jetzt alles verpasst. Die Leute in Ninive, der König von Ninive, ja, die Tiere in Ninive, alle haben ihn sofort verstanden. Sie liefen in Sack und Asche, sie bereuten alles. Und sofort wurden Maßnahmen ergriffen, Gesetze erlassen, alle änderten ihre Gewohnheiten. Tja, nur Jonah nicht. Der hat das alles verpennt. Jo. Und der will wieder Prophet sein. Da lache ich ja. Soll ich ihn nochmal aufwecken? So auf Möwenart? So von oben? Macht mir ja einen Heiden Spaß.
1: Was? Ich geht nicht schon wieder. So ein Shit. Ja, ich sage jetzt frei heraus, was das ist. Genau. Jetzt wird geschehen, was ich angekündigt habe. Da gibt es nichts mehr zu lachen. Was? Ninive steht immer noch? Die Stadt sollte doch längst untergehen. Das ist ungerecht von Gott. Ich habe so schön Unheil gepredigt. Ist verkackter.
0: Jonah ist sauer. Es wurmt ihn, dass er mit seinem Wort nicht auch Macht zeigen konnte. Aha. Und was macht er nun? Also, was macht er jetzt? Wieder ein Nickerchen? So schön im Schatten seines Rizinus?
2: Hat nicht jemand gerufen?
0: Mol, was ist das denn? Ein Wurm? Jo, ein Wurm.
2: Gestatten, Willi Wurm. Ich hab den Auftrag, hier Wurzeln zu zernagen. Lecker. Rizinus, los geht's. Njam.
0: Da brat mir einen in Storch. Es wurmt und nagt. Jonas Selbstbewusstsein ist sowieso schon angenommen.
1: Was ist bloß los mit dieser Möwe? Ich habe das Gefühl, die lacht mich aus. Leide ich denn jetzt schon an Verfolgungswahn hier in der prallen Sonne? Mein lieber Prophet, leg dich lieber wieder in den Schatten.
0: Also, ich glaub nicht mehr lange.
1: Was hat denn mein Rizinusbusch denn? Schmeißt einfach so seine Blätter ab. So eine himmelschreiende Ungerechtigkeit. Wo finde ich denn nun jetzt ein schattiges Plätzchen? Und der arme, arme Busch. Mein Gott, ist das heiß.
3: Hier bin ich. Du hast mich gerufen.
1: Oder doch. Wieso lässt du diesen armen Busch hier sterben? Der hat doch gar nichts getan. Das ist total ungerecht. Und überhaupt, erst soll ich Unheil predigen und dann bist du doch wieder gnädig. Was ist denn nun? Wie stehe ich nun da?
3: Jonah, du hast Mitleid mit dem Busch und kein Mitleid mit den vielen Menschen in Ninive. Sie sollen untergehen, weil du es angesagt hattest? Ich liebe auch sie, denn ich liebe alle meine Kinder. Und mein Name ist Retter.
2: Soll ich also nicht weiter nagen?
0: Nee, Willi, nun lass mal gut sein. Aber danke für deinen Einsatz. Noch in Jahrhunderten wird man von dir und Jonah lesen. Und dass der Jonah einen Vogel hatte, das wissen jetzt auch alle.

0: Liebe Kinder, war das ein gutes Ende? Den Jona wurmt es ordentlich, dass sein Strauch kaputt geht. Aber Willi Wurm erinnert Jona daran, dass Jona Mitleid empfinden kann. Und das ist bestimmt besser als Wut und Gewalt. Besser als dass Ninive untergegangen wäre. Was wurmt euch? Was nagt an euch? Ungerechtigkeiten anderer vielleicht? Oder dass ihr selber mal böse und ungerecht wart? Hat bei Gott beides Platz? Willi Wurm meint, ja klar. Wir haben da eine Idee. Nehmt zwei ganz, ganz lange Streifen Papier und schreibt eure Ungerechtigkeiten drauf. Oder malt euer eigenes geheimes Zeichen dafür da drauf. Dann nehmt ihr die beiden Papierstreifen und legt sie am unteren Ende quer übereinander, so wie Uhrzeiger bei 3 Uhr. Klebt sie aufeinander fest. Und dann faltet sie immer wieder übereinander. Erst den einen Streifen, dann den anderen, immer über den anderen hinweg, wie bei einer sogenannten Hexentreppe. Die Enden verklebt ihr am besten wieder ganz oben und dann malt ihr oder klebt ihr ein Gesicht drauf. Fertig ist Willi Wurm. Wo legt ihr ihn am besten hin, damit er euch erinnern kann und zum Schluss auch zum Lachen bringt? In die Federtasche oder neben euer Bett? Liebe Eltern, mit der Gerechtigkeit ist das so eine Sache. Mit dem Drohen noch viel mehr. Im Rakiki-Team waren wir uns einig. Wir hatten Geschwister und wir hielten auch nicht viel davon, wenn die einmal angedrohte Strafe nicht durchgezogen, sondern abgemildert wurde oder sogar erlassen wurde. Wir konnten richtig fies sein. Und dann tat es uns doch leid und wir haben uns geschämt. Wie geht es bei Ihnen zu? Wie lösen Sie das Dilemma? Geht es auch ohne Drohen und Strafen, ohne Macht und Scham? Um Gott zu verstehen, ist es gut, bei uns selber anzufangen. Und vielleicht hilft uns ein anderer Weg, damit nichts mehr an uns nagt. Sprechen Sie mit Ihren Kindern über das Thema. Kommen die Kinder auf neue Wege?
1: Lasst uns nun zusammen beten. Guter Gott, wir bitten dich für alle, die langsam und träge sind, für alle, die die Zeitansage verschlafen, wie Jona, und für alle, denen es gut tut, wachgerüttelt zu werden. Guter Gott, wir bitten dich für alle, die zu schnell sind, weil sie die immer alten Wege gehen wollen, wie Jona, und für alle, denen es gut tut, deiner Liebe zu begegnen. Guter Gott, du sprichst zu uns. Du sprichst durch Sturm oder Wurm, wie in unserer Geschichte. Jeder kriegt die Botschaft zu seiner Zeit. Nur hilf uns, dass wir dich verstehen. Guter Gott, wir beten für alle Kinder und Jugendlichen, für alle, die sich für den Umwelt- und den Klimaschutz engagieren, für alle, die sich für gerechten Handel und gewaltfreie Lösungen einsetzen. Lass sie mutig sein und lass sie genauso laut schreien wie Jona in Ninive.
2: Wir beten zu dir, so wie Jesus Christus uns zu beten gelehrt hat. Vielleicht ja mit den Bewegungen dazu, die ihr kennt.
3: Vater unser im Himmel, geheiligt werde dein Name. Dein Reich komme, dein Wille geschehe, wie im Himmel, so auf Erden. Unser tägliches Brot gib uns heute und vergib uns unsere Schuld, wie auch wir vergeben unseren Schuldigern. Und führe uns nicht in Versuchung, sondern erlöse uns von dem Bösen. Denn dein ist das Reich und die Kraft und die Herrlichkeit in Ewigkeit. Amen.
2: Und wir singen zum Abschluss das Lied Vom Anfang bis zum Ende.

0: Tschüss, liebe Kinder und allen, die mitgehört haben. Bleibt behütet. Gebt aufeinander Acht. Geht mit Gottes Segen. Ihr seid gesegnet vom Schöpfer. Darum atmet frei. Ihr seid gesegnet vom Menschensohn. Darum geht den guten Weg. Ihr seid gesegnet vom Geist der Liebe. Darum tut, was die Not wendet. Amen.
1: 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Mitgewirkt bei dieser ökumenischen Radio-Kinderkirche haben Pastor Martin Gregor, Sina Gregor, Frederik Gregor, Heike Ott, Jakob Hengst, Julia Hengst, Felicia Raschke, Gemeindereferentin Laura Gaburo, Gabriele Pieper, Rebecca Schmidt, Maren Wassermann, Tobias Raschke und Karin Gill von der Evangelischen Luthergemeinde und der katholischen Pfarrei Franz von Assisi in Kiel. Lied: Auftauchstation, Text und Musik: Philipp Dingler.

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2: Beim 8. Sinfoniekonzert des Schleswig-Holsteinischen Landestheaters wird gespielt, was ihr euch bei Konzert 4 und 5 gewünscht habt. Dazu kommen Stücke von Emilie Meyer und Dora Pejacevic. Los geht es am Donnerstag, den 2. Juli, im Nordsee-Kongresszentrum Husum um 20 Uhr. Karten bekommt ihr auf sh-landestheater.de und an den bekannten Vorverkaufsstellen.
3: Am Samstag, den 4. Juli, verwandelt sich Husum wieder in eine große Kulturbühne. Bei der 21. Husumer Kulturnacht öffnen von 19 bis 24 Uhr insgesamt 22 Kulturorte ihre Türen und laden zu Konzerten, Ausstellungen, Theater, Führung und Mitmachaktionen ein. Zu den Höhepunkten zählt ein Konzert mit Musik von Rio Reiser, Chormusik in der Marienkirche, kreative Workshops sowie besondere Einblicke in Museen und kulturelle Einrichtungen der Stadt. Besucher können sich ihr ganz persönliches Kulturprogramm für den Abend zusammenstellen. Eintrittskarten kosten 10 Euro und gelten für alle teilnehmenden Einrichtungen. Für Kinder und Jugendliche bis 19 Jahre ist der Eintritt frei. Tickets und das komplette Programm gibt es online unter kulturnacht-husum.de. Am Samstag, den 14. April, ist Singer-Songwriter Gregor Meile mit seinem Programm Unplugged das Wohnzimmerkonzert zu Gast im Nordsee-Kongresszentrum in Husum. Los geht's um 20 Uhr. Gemeinsam mit seiner Band präsentiert Gregor Meile seine Songs in akustischer Form. Die Konzerte leben von Emotionen, persönlichen Geschichten und viel Interaktion, wodurch jeder Abend seinen ganz eigenen Charakter erhält. Tickets sind im Vorverkauf erhältlich, die Preise beginnen je nach Kategorie bei rund 50 Euro. Karten gibt es online über Eventim, Veranstaltungsort ist das Nordsee-Kongresszentrum am Messeplatz in Husum.

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4: Vom Montag, den 1. Juni bis Sonntag, den 6. September, lädt die Heide Stadtmarketing GmbH wieder zum Heider Marktstand auf dem Marktplatz ein. Mit rund 300 Tonnen Sand verwandelt sich die Südseite des Heider Marktplatzes erneut in einen großen Innenstadtstrand mit Beachbar, Sitzgelegenheiten und angeschlossenem Kinderspielplatz. Besucherinnen und Besucher erwartet sommerliches Strandgefühl mitten in der Innenstadt. Im Mittelpunkt steht erneut die Sportarena mit dem Stadtwerke Heider Beach Volleyball Cup. Außerdem können das Volleyballfeld sowie weitere Freizeitangebote wie Spikeball, Wikingerschach, Tischtennis oder Tischkicker kostenfrei genutzt werden. Spielgeräte können vor Ort gegen Pfand ausgeliehen werden. Ergänzt wird das Angebot durch Live-Musik, Themenabende sowie Snacks und Getränke an der Beachbar. Der Besuch des Heider Marktstandes ist erneut kostenfrei.
5: In dem klassischen Theaterstück Biedermann und die Brandstifter geht es um den Protagonisten Gottlieb Biedermann und dessen Einstellung zum Leben, seinen Mitmenschen und der Welt. Es wird vom Schleswig-Holsteinischen Landestheater am 8. Juli im Husum Hus in Husum aufgeführt. Das Stück beginnt um 20 Uhr, Karten kosten zwischen 15 und 34 Euro und es gibt sie auf sh-landestheater.de zu kaufen.

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3: Moin moin und herzlich willkommen zu Förde-Echo. In dieser neuen Sendung möchten wir den kleinen und großen Geschichten in unserer Region nachgehen. Wir treffen uns mit Menschen, die uns ihre Geschichte erzählen und sprechen darüber, was für sie und uns die Region Flensburger Förde ausmacht. Als Nachfolgeformat zu Flensburg aktuell machen wir dort weiter, wo wir in den bisherigen Beiträgen aufgehört haben. Ausführliche Gespräche und Berichte über das Leben hier. Es geht um Politik, um Gesellschaft, um die Stadt und unsere Vorstellungen vom Zusammenleben. Es geht um Kunst, Kultur und den öffentlichen Raum. Es geht um deine Region und deine Geschichten.

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3: Von Mai bis Oktober werden in Husum regelmäßig plattdeutsche Stadtführungen angeboten. Einmal im Monat, jeweils am Freitag, startet der Rundgang um 16.30 Uhr vor der Tourisinformation im historischen Rathaus Großstraße 27. Die Teilnahme kostet 8 Euro pro Person, eine Anmeldung ist nicht erforderlich. Die Führungen geben Einblicke in Geschichte, Kultur und Alltag der Nordseestadt. Zusätzlich können für Gruppen individuelle Termine vereinbart werden. Das Angebot reicht von Natur- und Themenführungen bis hin zur literarischen Rundgänge auf den Spuren von Theodor Storm. Am Mittwoch, dem 24. Juni, startet in Albersdorf das erste Feierabend-Waldbad. Von 18.30 Uhr bis 20.30 Uhr geht es gemeinsam im ruhigen Tempo durch den Wald. Mit kleinen Achtsamkeitsübungen und bewussten Momenten der Stille können die Teilnehmer den Alltag hinter sich lassen und entspannt in den Abend starten. Treffpunkt ist der Parkplatz am Steinzeitpark Dithmarschen in der Süderstraße. Die Teilnahme kostet 20 Euro pro Termin. Weitere Termine finden am 1., 8. und 15. Juli statt. Anmeldungen sind per E-Mail an huttenlöcher@mailbox.org möglich. Am Dienstag, den 19. August, gibt es um 18 Uhr den nächsten Filmabend im historischen Kinosaal des Dithmarscher Landesmuseums. Gezeigt wird der preisgekrönte Spielfilm Königin von Niendorf. Darin verbringt die 10-jährige Lea ihre Sommerferien in einem kleinen Dorf in Brandenburg und erlebt auf dem Fahrrad jede Menge Abenteuer. Als sie auf eine Jungsbande mit selbstgebautem Floß trifft, will sie unbedingt dazugehören. Ein sommerlicher Film über Freiheit, Freundschaft und Abenteuer draußen. Tickets kosten regulär 3 Euro, Kinder und Jugendliche bis 18 Jahren kommen kostenlos rein. Karten gibt's an der Museumskasse und online über eventbrite.de. Dazu werden Snacks und Getränke angeboten.

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3: Am Samstag, den 27. Juni, wird der Kulturhof in Itzehoe zur Bühne für junge Spitzentalente. Beim Vierländer-Konzert von Jugend musiziert präsentieren ab 16 Uhr BundespreisträgerInnen und Bundespreisträger aus Schleswig-Holstein, Hamburg, Niedersachsen und Mecklenburg-Vorpommern Ausschnitte aus ihren Wettbewerbsprogrammen. Auf dem Programm stehen unter anderem Werke von Bach, Händel und Ewald. Die jungen Musikerinnen und Musiker gehören zu den erfolgreichsten Nachwuchstalenten Deutschlands. Das Konzert wird außerdem von NDR Kultur aufgezeichnet. Der Eintritt ist frei, um Spenden wird gebeten, eine Anmeldung ist nicht erforderlich. Am Mittwoch, dem 15. Juli, zeigt der Filmclub Heide das schwedische Drama Wie im Himmel. Im Mittelpunkt steht ein weltberühmter Dirigent, der nach einem Zusammenbruch in sein Heimatdorf zurückkehrt und dort die Leitung eines Chores übernimmt. Durch die Kraft der Musik findet er nicht nur den Zugang zu den Menschen der Gemeinde, sondern auch zu sich selbst. Der preisgekrönte Film erzählt eine bewegende Geschichte über Gemeinschaft, Hoffnung und die verbindende Kraft der Musik. Die Vorstellung beginnt um 19.30 Uhr und findet in Kooperation mit dem Schleswig-Holstein Musikfestival statt. Tickets sind online unter kino-heide.de und an der Kinokasse erhältlich. Der Eintritt ist kostenpflichtig. Das Kultur- und Bürgerhaus Mann eröffnet am Sonntag, den 28. Juni um 16 Uhr die Ausstellung Kartografie eines Zwischenraums. Mit Arbeiten der Berliner Künstlerin Heike Jeschonek, ihre Werke entstehen mit Wachs auf Papier, Holz und Leinwand und bewegen sich zwischen Zeichnung, Malerei und Objektkunst. Die Ausstellung zeigt eindrucksvolle Bildwelten zwischen Natur, Stadt und Erinnerung und ist bis zum 15. August im Mahne zu sehen. Zur Eröffnung ist die Künstlerin persönlich anwesend. Der Eintritt der Ausstellungseröffnung ist frei. Eine Anmeldung ist nicht erforderlich.

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3: Moin Moin, hier ist Bernd Pertun vom Meldorfer Kulturbonsche. Der Kulturbonsche findet statt von Mai bis August und ist ein Pop-up-Konzert an verschiedenen Orten der Meldorfer Innenstadt. Der nächste Kulturbonsche findet statt am 1.7. auf dem Rathausplatz in Meldorf. Zu sehen ist das Ballett des Schleswig-Holsteinischen Landestheaters und Rainer Martens mit plattdeutschen Deutsches und Liedern. Herzlich willkommen.
4: Am Donnerstag, den 10. Dezember, gastiert die Tribute-Band Dire Straits mit ihrem Programm A Tribute to Dire Straits im Stadttheater Heide. Konzertbeginn ist um 20 Uhr, Einlass ab 19 Uhr. Die Band gilt als eine der erfolgreichsten Dire Straits-Tribute-Formation Europas und bringt die größten Hits der britischen Rocklegenden auf die Bühne. Klassiker wie Sultans of Swing, Walk of Life and Brothers in Arms dürfen dabei natürlich nicht fehlen. Im Mittelpunkt steht der unverwechselbare Gitarrensound von Marc Knöpfler, der Frontmann Wolfgang Uhlig. Tickets sind im Vorverkauf erhältlich, die Preise beginnen bei rund 38 Euro. Karten gibt es an den bekannten Vorverkaufsstellen sowie online über mitunskannmanreden.de. Blues, Geschichten und jede Menge Humor gibt es am Samstag, den 8. August im Kulturenbürgerhaus Marne. Musiker Ignaz Netzer präsentiert seine Konzertlesung, wie die Katzen auf den Blues kamen, und erzählt aus seinem Leben als Bluesmusiker sowie von seinen Reisen in den Süden der USA. Neben unterhaltsamen Anekdoten und Auszügen aus seinem Roman bringt Netzer natürlich auch seine Gitarre mit und spielt live den Blues. Beginn ist um 19.30 Uhr, der Eintritt kostet 20 Euro, Karten sind unter kph-marne.de und in der Tourist-Info Marne erhältlich.

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3: Von April bis Oktober lädt das Museum Haus Peters in Tetenbühl jeden Donnerstag um 14 Uhr zu einem kurzen Sondervortrag ein. Unter dem Titel Tag im Bilderbuchdorf Tetenbühl erfahren Besucher Wissenswertes über die Dorfgeschichte, die Kirche und das historische Haus Peters. Die Vorträge bieten einen kompakten Einblick in die Geschichte des Ortes und eignen sich ideal für Gäste, die das Bilderbuchdorf näher kennenlernen wollen. Die Teilnahme ist kostenfrei, eine Anmeldung ist nicht erforderlich. Weitere Informationen gibt es unter bilderbuchdorf-tetenbühl.com.
4: Im Rahmen des Literatursommers Schleswig-Holstein ist der Autor Malte Borsdorf am Samstag, den 18. Juli, zu Gast in Garding. Die Lesung beginnt um 15 Uhr im Kulturhaus Altes Rathaus, Einlass ist ab 14.30 Uhr. Borsdorf liest aus seinem aktuellen Roman Frau Schebasta räumt die Welt auf. Darin begleiten zwei Jugendliche eine Bombenentschärferin bei ihrer Arbeit und geraten in eine Geschichte, die sich mit den Folgen von Krieg und den Hinterlassenschaften des Zweiten Weltkriegs beschäftigt. Der Eintritt kostet 8 Euro, Karten gibt es im Vorverkauf im Kulturhaus Altes Rathaus in Garding. Reservierungen sind außerdem telefonisch unter 048 62 20 19 97 5 möglich. Am Sonntag, den 26. Juli, lädt das Kultur- und Bürgerhaus Mahne zu einer besonderen Lesung ein. Unter dem Titel Gewebte Worte liest die gebürtige Mahnerin Inge Millich aus ihren Tagebüchern, Gedichten und autobiografischen Texten. Die Autorin erzählt von ihrer Kindheit in der Nachkriegszeit, von Familienleben mit 6 Geschwistern und davon, wie das Schreiben über viele Jahre zu ihrem persönlichen Ausdrucksmittel wurde. Die Lesung findet im Rahmen der Ausstellung im Mahn-Günstern und Hüt statt. Beginnt es um 16 Uhr. Der Eintritt kostet 7 Euro. Karten gibt es im Kultur- und Bürgerhaus Mahne unter kbh-mahne.de sowie in der Tourismus-Info Mahne.

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3: Der Kreis Nordfriesland lädt am Samstag, den 27. Juni, zum Tag der offenen Tür ins Husumer Kreishaus ein. Von 11 bis 16 Uhr können Besucher den neuen Erweiterungsbau besichtigen und einen Blick hinter die Kulissen der Kreisverwaltung werfen. Zahlreiche Ämter, Vereine und Organisationen stellen ihre Arbeit vor. Außerdem gibt es Vorführungen von Feuerwehr, THW, Rettungsdiensten und Bundeswehr, ein buntes Kinderprogramm mit Hüpfburg sowie ein abwechslungsreiches Bühnenprogramm mit Chören und Live-Musik. Für Essen und Getränke ist gesorgt, der Eintritt ist frei, eine Anmeldung ist nicht erforderlich. Zwischen der Husumer Messehalle und dem Kreishaus verkehrt ab 11 Uhr ein kostenloser Shuttlebus. Am Samstag, den 27. Juni, eröffnet das Museum Haus Peters in Tetenbüll seine große Sommerausstellung. Unter dem Titel Küstenmomente zeigt die Flensburger Künstlerin Ines Ramm farbenfrohe Bilder in Öl und Acryl, inspiriert von der norddeutschen Küstenlandschaft. Die Vernissage beginnt um 15 Uhr und bietet die Gelegenheit, mit der Künstlerin ins Gespräch zu kommen und das Museum mit seinen historischen Kaufmannsladen und Rosengarten zu erkunden. Der Eintritt ist frei, eine Anmeldung ist nicht erforderlich.
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